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Und jetzt ist er da. Also mehr fällt mir im Moment jetzt gar nicht zu ihm ein. Sie merken schon, ich bin total überrascht. Meine Damen und Herren, unser Überraschungsgast, Herbert Grönemeyer.

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Starten wir wieder mit dem Dehnen des heutigen Tages. Wir stellen uns direkt hin, platzieren die Beine breitbeinig. Unsere Hände verschränken wir hinter unserem Rücken ineinander und langsam ziehen wir sie nach unten und dabei öffnet sich dann unser Brustkorb. Und wir ziehen, soweit es uns möglich ist, keine Schmerzen dabei auftreten, atmen locker, ruhig, weiter aus und ein und halten diese Position nun für einige Sekunden.

Wir lockern uns wieder kurz auf, schütteln unsere Hände durch und starten noch einmal einen zweiten Durchgang. Verschränken die Hände hinter unserem Rücken, ziehen sie so weit nach unten als möglich und atmen dabei ruhig weiter aus und ein.

0: schon ist es geschafft, wir sind gedehnt, wir lockern uns wieder aus, schütteln die Hände und geschafft ist es mit dem Dehnen. Und da das ja heute die letzte Einheit war, möchte ich mich recht herzlich bedanken bei allen, die was immer fleißig mitgedehnt haben und live dabei waren. Und vielleicht hat sie wirklich gefruchtet und die eine oder der andere.
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2: Ernst Nussbaumer begrüßt Sie am Mikrofon von Radio Frequenz. Schön, dass Sie wieder mit dabei sind. Heute ist Dienstag, der 6. Oktober 2026 und wenn man beim Fenster ausschaut, ist heute vorhin ein bisschen was dabei. Ein bisschen Herbst, ein bisschen Sommer, aber der Sommer kommt wieder zurück. Die Tage werden kürzer, die Blätter werden bunt, aber es sind immer noch sommerliche Momente dabei. Und langweilig wird es bei uns in der Region sowieso nicht. Auch in den kommenden Tagen ist wieder einiges los. Veranstaltungen, interessante Termine, Angebote und Services. Da ist für jeden Geschmack etwas dabei. Und weil wir gerade im Sternzeichen Waage sind, darf natürlich ein bisschen Harmonie und Ausgleich nicht fehlen. Also machen wir uns gemeinsam einen Überblick und schauen, was in den nächsten Tagen in unserer Region so tut. Bleiben Sie gut informiert und natürlich gut gelaunt. Hier sind die Veranstaltungstipps von Radio Frequenz. Bereitschaftsdienst der Apotheken, Stadtapotheke Salzburger Straße 1 in Liezen, Stadtapotheke zur Heiligen Barbara, Marktgasse 3 in Trieben, Alpenapotheke, Hauptstraße 56 in Gröbming, Narzissenapotheke, Altersheerstraße 52 in Badersee, Apotheke Plane West, Salzburger Straße 304 in Schladming.

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1: Verkehrsmeldungen laut ÖMDC L702 bei der Seebahnhofstraße, Kammergasse und Oppenauerplatz in beide Richtungen Fahrbahn auf einen Fahrstreifen verengt. Baustelle noch bis 13. November, Montag bis Freitag zwischen 7 und 18 Uhr. L740 Lassinger Straße in Liezen zwischen Bahnhofstraße und Schönerstraße in beide Richtungen gesperrt. Baustelle von 10.10. 19 Uhr bis 11.10. 5 Uhr in der Früh. Zwischen Regelwang und Trieben ist die A9 in den Fahrstreifen gesperrt, Baustelle noch bis 1.1.27. L724 zwischen Schlapping und Planei in beide Richtungen, Fahrbahn auf einen Fahrstreifen verengt, die Geschwindigkeit ist begrenzt, Baustelle bis 31.10.2026, 18 Uhr. L744 zwischen Mosellandl und Kirchenlandl in beide Richtungen gesperrt, Baustelle bis 23. Oktober 17 Uhr.

0: In Hall, Memory Café Demenzberatung, Austausch für Menschen mit Demenz und deren Angehörigen in Zusammenarbeit mit dem Hospiz, dem Gesäuse, Amtsgebäude 15 bis 17 Uhr. Anmeldung erwünscht unter Telefonnummer 0676 84639736. Landl, Lebenslinie Demenzberatung, nur nach Voranmeldung möglich, Gemeindeamt 0676 84639736. In Liezen, Familien- und Lebensberatung, juristische und psychosoziale Beratung in familiären Angelegenheiten, anonym und kostenlos, verpflichtende Elternberatung für einvernehmliche Scheidungen möglich. Selztaler Straße 13-1 bei Jugendamtwerk von 16.30 Uhr bis 19 Uhr. Jeden Donnerstag von 7.30 Uhr bis 14 Uhr bietet die Pensionsversicherungsanstalt in der ÖGK in der Rosseierstraße 42 H Beratungen zur Pensionierung an. Mitzubringen ist ein Lichtbildausweis, ein Termin ist zu vereinbaren. Die Telefonnummer finden Sie auf unserem Frequenz-Instagram-Account unter Service. In Liezen, Treffen der anonymen Alkoholiker jeden 1. und 3. Mittwoch im Monat, Beratungszentrum Liezen von Leichnamsweg 15, 18.30 Uhr bis 20 Uhr. Telefonnummer 0650 75 12153.
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0: Heute Dienstag, der 6. Oktober in Admont, die Polizei informiert. Präventionsvortrag mit der Polizei im Volkshaus ab 18 Uhr. In Ballersee Keramik, Sonderausstellung, die sich der Bildhauerin Gertrude Mick widmet. Kammerhofmuseum, Kometzkyplatz 1 von 10 bis 15 Uhr. In Bad Mittendorf, Leben ohne Plastik. Sandra Krautwaschl berichtet im Rahmen eines Vortrages über ihren Weg zu einem Leben ohne Plastik. Grimminghalle 18 Uhr. In Liezen, früher war alles anders. Einen neuen Blick auf Kinder, Jugendliche und das Miteinander der Generationen wirft Silvia Silber im Rahmen eines Vortrages im Café Hildegard um 17 Uhr auf. Rottenmann, halt keine Gewalt. Die Wanderausstellung zum Thema gewaltfreier Umgang mit älteren Menschen ist bis zum 16. Oktober am Montag, Mittwoch und Donnerstag von 8 bis 16 Uhr geöffnet. Zwischen Dienstag und Freitag von 8 bis 14 Uhr Bildungszentrum Nord, Technologie. Park 2 um 10 Uhr. Dann gibt es die Buckli in Gröbming am 16. Oktober von 13 bis 17.30 Uhr in der Wirtschaftskammer Gröbming und in Liezen am 6. November von 13 bis 17.30 Uhr. Das Kino Gröbming, Bruno, der junge Kreisky, Premierentour mit Regisseur Harald Sicheritz, Donnerstag, 8. Oktober, Einlass um 18 Uhr, Beginn um 19 Uhr. Dann Freitag, 9. Oktober 1930, gibt es eine Buchvorstellung im Kino Gröbming, Bullshit mit Blümchenkleid, Autorin Barbara Haas, Eintritt, freiwillig Spende für den guten Zweck von den So Optimisten Club Steiermark. Und nochmal Kino Gröbming, Mittwoch 7.10. um 18 Uhr und Samstag 10.10. um 20 Uhr gibt es den legendären Queen-Konzertfilm Fassung mit dem neuen Audiomix. Der Film dokumentiert das historische Konzert der Magic Tour 1986 vor 80.000 Fans im Budapester Nebstadion und bringt Klassiker wie Bohemian Rhapsody, I Want to Break Free and We Are the Champions zurück auf die große Kinoleinwand. Dann gibt es ein paar Blutspendetermine. Mittwoch, 10. Oktober in Öblan ÖH, Krimingsaal von 16 bis 18.30 Uhr. Ebenso Mittwoch, 7. Oktober, Rams am Dach stehen, Ramser Zentrum. 12 bis 14 Uhr und Vorschau auf Montag, den 12. Oktober in Trieben in der Freizeithalle von 16.30 Uhr bis 19 Uhr. Dann haben wir ein paar Kostnix-Läden in Jettling-Eingerstraße 25, Mittwoch von 10 bis 12 und 17 bis 19 Uhr geöffnet. Kostnix-Laden in St. Martin am Grimming im ehemaligen Gemeindeamt, den Freitag von 10 bis 15 Uhr. Kostnix-Laden in Bad Mittendorf gegenüber der Kirche, Mittwoch und Freitag von 16 bis 19 Uhr. Und das Jugendzentrum Badersee, Dienstag bis Samstag von 15 bis 19 Uhr. Berufsschulen, allgemeine Beratungen nach telefonischer Vereinbarung 0660 812 4995 oder www.juz-aussee.at.

Und in Schladming gibt es den Sozialvitalmarkt von 10 bis 11 im Pfarrhof. In Rottenmann am Donnerstag 10.30 Uhr im ehemaligen Caritas Internat Schlossgasse und Donnerstagnachmittag in Gröbming in der evangelischen Pfarre ab 15 Uhr.

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1: 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Thema wird sein: Halt keine Gewalt. Also, bleibt's weiter dran, trat's vielleicht noch ein bisschen lauter auf und genießt unser vielfältiges, garantiert werbefreies Radioprogramm. Das Team von Radio Frequenz und Ernst Nussbaum wünschen Ihnen noch einen wunderschönen Dienstag, 6. Oktober 2026. Bleiben Sie uns gewogen.

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Nehmt euch kurz Zeit, euren Körper zu bewegen und los geht's! Starten wir wieder mit dem Dehnen des heutigen Tages. Wir stellen uns direkt hin, platzieren die Beine breitbeinig. Unsere Hände verschränken wir hinter unserem Rücken ineinander und langsam ziehen wir sie nach unten und dabei öffnet sich dann unser Brustkorb. Und wir ziehen, soweit es uns möglich ist, keine Schmerzen dabei auftreten, atmen locker, ruhig, weiter aus und ein und halten diese Position nun für einige Sekunden.

Wir lockern uns wieder kurz auf, schütteln unsere Hände durch und starten noch einmal einen zweiten Durchgang. Verschränken die Hände hinter unserem Rücken, ziehen sie so weit nach unten als möglich und atmen dabei ruhig weiter aus und ein.

0: schon ist es geschafft, wir sind gedehnt, wir lockern uns wieder aus, schütteln die Hände und geschafft ist es mit dem Dehnen.
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2: Ernst Nussbaumer begrüßt Sie am Mikrofon von Radio Frequenz. Schön, dass Sie wieder mit dabei sind. Heute ist Dienstag, der 6. Oktober 2026 und wenn man beim Fenster ausschaut, ist heute vorhin ein bisschen was dabei. Ein bisschen Herbst, ein bisschen Sommer, aber der Sommer kommt wieder zurück. Die Tage werden kürzer, die Blätter werden bunt, aber es sind immer noch sommerliche Momente dabei. Und langweilig wird es bei uns in der Region sowieso nicht. Auch in den kommenden Tagen ist wieder einiges los. Veranstaltungen, interessante Termine, Angebote und Services. Da ist für jeden Geschmack etwas dabei. Und weil wir gerade im Sternzeichen Waage sind, darf natürlich ein bisschen Harmonie und Ausgleich nicht fehlen. Also machen wir uns gemeinsam einen Überblick und schauen, was in den nächsten Tagen in unserer Region so tut. Bleiben Sie gut informiert und natürlich gut gelaunt. Hier sind die Veranstaltungstipps von Radio Frequenz. Bereitschaftsdienst der Apotheken, Stadtapotheke Salzburger Straße 1 in Liezen, Stadtapotheke zu Heiligen Barbara, Markgasse 3 in Trieben, Alpenapotheke, Hauptstraße 56 in Gröbming, Narzissenapotheke, Altersheerstraße 52 in Padersee, Apothekeplane West, Salzburger Straße 304 in Schladming.

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1: Verkehrsmeldungen laut ÖMDC L702 bei der Seebahnhofstraße, Krammergasse und Oppenauerplatz in beide Richtungen Fahrbahn auf einen Fahrstreifen verengt. Baustelle noch bis 13. November, Montag bis Freitag zwischen 7 und 18 Uhr. L740 Lassinger Straße in Lietz zwischen Bahnhofstraße und Schönerstraße in beide Richtungen gesperrt. Baustelle von 10.10.19 Uhr bis 11.10.5 Uhr in der Früh. Zwischen Regelwang und Trieben ist die A9 in den Fahrstreifen gesperrt. Baustelle noch bis 1.1.27. L724 zwischen Schlapping und Planei in beide Richtungen. Fahrbahn auf einen Fahrstreifen verengt. Die Geschwindigkeit ist begrenzt. Baustelle bis 31.10.2026, 18 Uhr. L744 zwischen Mosellandl und Kirchenlandl in beide Richtungen gesperrt. Baustelle bis 23. Oktober, 17 Uhr.

0: In Hall, Memory Café Demenzberatung, Austausch für Menschen mit Demenz und deren Angehörigen in Zusammenarbeit mit dem Hospizteam Gesäuse, Amtsgebäude 15 bis 17 Uhr. Anmeldung erwünscht unter Telefonnummer 0676 84 639 736. Landl, Lebenslinie Demenzberatung, nur nach Voranmeldung möglich, Gemeindeamt 0676 84 639 736. In Liezen, Familien- und Lebensberatung, juristische und psychosoziale Beratung in familiären Angelegenheiten, anonym und kostenlos, verpflichtende Elternberatung für einvernehmliche Scheidungen möglich. Selztaler Straße 13-1 bei Jugend am Werk von 16.30 Uhr bis 19 Uhr. Jeden Donnerstag von 7.30 Uhr bis 14 Uhr bietet die Pensionsversicherungsanstalt in der ÖGK in der Rosseerstraße 42H Beratungen zur Pensionierung an. Mitzubringen ist ein Lichtbildausweis, ein Termin ist zu vereinbaren. Die Telefonnummer finden Sie auf unserem Frequenz-Instagram-Account unter Service. In Liezen, Treffen der anonymen Alkoholiker, jeden ersten und dritten Mittwoch im Monat, Beratungszentrum Liezen von Leichnamsweg 15, 18.30 bis 20 Uhr. Telefonnummer 0650 75 12153.
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0: Heute Dienstag, der 6. Oktober in Admont, die Polizei informiert. Präventionsvortrag mit der Polizei im Volkshaus ab 18 Uhr. In Ballersee Keramik, Sonderausstellung Gertrude Milk widmet, Kammerhof Museum, Kometzki Platz 1 von 10 bis 15 Uhr. In Bad Mittendorf, Leben ohne Plastik. Sandra Krautwaschl berichtet im Rahmen eines Vortrages über ihren Weg zu einem Leben ohne Plastik. Grimminghalle, 18 Uhr. In Liezen, früher war alles anders. Einen neuen Blick auf Kinder, Jugendliche und das Miteinander der Generationen wirft Silvia Silber im Rahmen eines Vortrages im Café Illegat um 17 Uhr auf. Rottenmann, halt keine Gewalt. Die Wanderausstellung zum Thema gewaltfreier Umgang mit älteren Menschen ist bis zum 16. Oktober am Montag, Mittwoch und Donnerstag von 8 bis 16 Uhr geöffnet. Zwischen Dienstag und Freitag von 8 bis 14 Uhr Bildungszentrum Nord, Technologiepark 2 um 10 Uhr. Dann gibt es die Buckli in Gröbming am 16. Oktober von 13 bis 17.30 Uhr in der Wirtschaftskammer Gröbming. Und in Liezen am 6. November von 13 bis 17.30 Uhr. Das Kino Gröbming, Bruno, der junge Kreisky, Premierentour mit Regisseur Harald Sicheritz. Donnerstag, 8. Oktober, Einlass um 18 Uhr, Beginn um 19 Uhr. Dann Freitag, 9. Oktober 1930, gibt es eine Buchvorstellung im Kino Gröbming. Bullshit mit Blümchenkleid, Autorin Barbara Haas. Eintritt, freiwillig Spende für den guten Zweck von den So Optimisten Club Steiermark. Und nochmal Kino Gröbming. Mittwoch, 7.10. um 18 Uhr und Samstag, 10.10. um 20 Uhr gibt es den legendären Queen-Konzertfilm Fassung mit dem neuen Audiomix. Der Film dokumentiert das historische Konzert der Magic Tour 1986 vor 80.000 Fans im Budapester Nebstadion und bringt Klassiker wie Bohemian's Rhapsody, I Want to Break Free and We Are the Champions zurück auf die große Kinoleinwand. Dann gibt es ein paar Blutspendetermine. Mittwoch, 10. Oktober in Öblan ÖH, Krimingsaal von 16 bis 18.30 Uhr. Ebenso Mittwoch, 7. Oktober, Rams am Dachstein, Ramser Zentrum, 12 bis 14 Uhr. Und Vorschau auf Montag, den 12. Oktober in Trieben, in der Freizeithalle von 16.30 Uhr bis 19 Uhr. Dann haben wir ein paar Kosnix-Läden in Jettling-Eingerstraße 25, Mittwoch von 10 bis 12 und 17 bis 19 Uhr geöffnet. Kosnix-Laden in St. Martin am Grimming im ehemaligen Gemeindeamt, den Freitag von 10 bis 15 Uhr. Kosnix-Laden in Pad Mittendorf gegenüber der Kirche, Mittwoch und Freitag von 16 bis 19 Uhr. Und das Jugendzentrum Badersee, Dienstag bis Samstag von 15 bis 19 Uhr, Berufsschulen, allgemeine Beratungen nach telefonischer Vereinbarung 0660 812-4995 oder www.juz-aussee.at.

Und in Schladming gibt es den Sozialvitalmarkt von 10 bis 11 im Pfarrhof. In Rottenmann am Donnerstag 10.30 Uhr im ehemaligen Caritas in der Schlossgasse und Donnerstagnachmittag in Gröbming in der evangelischen Pfarre ab 15 Uhr.

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1: 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Das Team von Radio Frequenz und Ernst Nussbaum wünschen Ihnen noch einen wunderschönen Dienstag, 6. Oktober 2026. Bleiben Sie uns gewogen.

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Ja, meine lieben Freunde, letztes Mal in meiner letzten Sendung habe ich wieder die bekanntesten und erfolgreichsten Jahreshits gespielt. Gekommen bin ich bei der letzten Sendung bis 1975 haben wir da genug gespielt. So, dann fangen wir an mit dem Teil 3 meiner besten Hits der Jahre. Ja, das war auch einmal ein Hit. So, das Jahr 1976 brachte eine außergewöhnliche Hitdichte für Frauen in den Billboard Country Charts, die sich stilistisch stark zwischen traditionellem Nashville Sound und sanften Country Pop bewegte. Das absolute Highlight damals war die Crystal Gayle, die in diesem Jahr ihren allerersten Nummer 1 Hit feierte. Also hier ist Crystal Gayle mit I'll Get Over You.

0: I'll get over you, Crystal Gayle. Übrigens, Crystal Gayle ist die jüngere Schwester von Loretta Lynn. Und das war 1976 der Startschuss für ihre Weltkarriere. So, und im Jahr 1976 bei den Männern ging das offizielle Jahr der Outlaw Revolution der Männer in die Billboard Country Charts ein. Angeführt von Waylon Jennings und Willie Nelson brach eine raue rebellische Bewegung das traditionelle, hochglanzpolierte Nashville-System auf. Der absolute Song des Jahres war jedoch eine skurrile Crossover-Hit, und zwar der Hit heißt Convoy von C.W. McCall, der die weltweite CB-Funkwelle nutzte, um zugleich die Country- und die Popcharts im Sturm eroberte. Hier ist C.W. McCall mit Convoy.
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1: Ja, meine Lieben, wer erinnert sich nicht an Kris Kristofferson in den Film Convoy Rubber Duck? Ja, das war 1976. Das Jahr 1977 brachte den absoluten Zenit des Pop-Country-Crossovers der Frauen. In den Billboard-Charts weibliche Acts dominierten nicht nur die Country-Genre, sondern landeten globale Mega-Hits, die die Pop-Hit-Paraden anführten. Vor allem voran stand natürlich Crystal Gayle, deren Welthit Don't It Make My Brown Eyes Blue Musikgeschichte schrieb. Gleichzeitig feierte aber auch Dolly Parton mit Here You Come Again einen historischen 5-Wochen-Rekord. Sie blockierte 5 Wochen lang ununterbrochen Platz 1. Dies gelang bis 1990 keiner anderen Single mehr. Der Song erreichte zudem Platz 3 der Popcharts. Hier ist Dolly Parton. Here You Come Again.

0: Dolly Parton mit Here You Come Again. Das Jahr 1977 war für die Männer in den Billboard Country Charts ein historisches Jahr voller Extreme. Es brachte den ultimativen Höhepunkt der rauen Outlaw-Country-Bewegung, gigantische Crossover-Pop-Hits und eine hochemotionale Welle des Gedenkens. Der unumstrittene König des Jahres 1977 war Waylon Jennings, der mit Luckenbach Texas einen Rekord aufstellte, der ein ganzes Jahrzehnt überdauerte. Gleichzeitig aber erschütterte der plötzliche Tod von Elvis Presley im August 77 die Musikwelt, was zu einer beispiellosen posthumen Dominanz des Kings in den Country Charts führte. Aber hier haben wir die Nummer 1 von 1977, Waylon Jennings, Luckenbach, Texas.
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Ja, das war Waylon Jennings, Luckenbach bei Texas. Und wenn mich nicht alles täuscht, habe ich jetzt zum Schluss in Willie Nelson hinten gehört. Das war das Jahr 1977. Unsere Zeitreise geht weiter in das Jahr 1978. Das war für die Frauen in den Billboard Country Charts ein absolutes Rekordjahr für Crossover-Hits. Die weiblichen Country-Stars, die Stars emanzipierten sich endgültig von traditionellen Genregrenzen. Sie landeten gewaltige Hits, die zeitgleich die Country- und die All-Genre-Pop-Charts stürmten. Darunter war natürlich auch Crystal Gayle, die haben wir heute schon gehört, Dolly Parton haben wir auch gehört. Dann war da noch Barbara Mandel und Loretta Lynn, Margot Smith. Und die Country-Hymne von diesem Jahr war Emmylou Harris mit Two More Bottle of Wine.

Spitze zu platzieren. Ihr Meisterwerk Here You Come Again, den wir vorher schon gehört haben, blockierte die Spitze bis in den Februar hinein, bevor sie im Herbst mit Heartbreaker erneut für fantastische 9 Wochen in Folge Platz 1 einnahm. Das waren die Frauen. Die Männer, ja, bei den Männern schaut es natürlich ganz gut aus. Angeführt wurde das Feld von den legendären Duo Waylon Jennings und Willie Nelson, die mit ihrer Hymne Mamas Don't Let Your Babies Grow Up To Be Cowboys die Charts wochenlang beherrschten. Hier Willie Nelson, Waylon Jennings.

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Wenn man solche Lieder hört, da weiß ich wieder, warum mir Country so gut gefällt. Der Song verbrachte ab März 4 Wochen ununterbrochen auf Platz 1 und gewann einen Grammy und wurde zu einem der ikonischsten Country-Klassiker aller Zeiten. Warren Jennings und Willie Nelson waren das. Wir gehen weiter ins Jahr 1979. Und da waren die Frauen dominierten die Country-Charts im 79er-Jahr maßgeblich, insbesondere durch Verschmelzung von traditionellen Country und Pop. Und da haben wir als erstes, habe ich da ausgesucht, jetzt die Tanya Tucker, die mit ihrer rauen Stimme unter anderem mit Texas When I Die die den Outlaw-Country-Stil der Frauen prägte. Hier Tanya Tucker, Texas, When I Die. 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

Ja, das war Daniel Tucker, Texas, When I Die. So, und weitere Top-Hits der Frauen 1979 waren unter anderem mit Emmylou Harris mit dem Song Blue Kentucky Girl. Und dann war noch Barbara Mandrell mit ihren Country-Hits wie Years und Fault by a Feeling. Donna Fargo und die Candlenails mit der Sängerin Jenny Kendall sowie Christy Lane waren die Top-Sängerin 1979. Die Männer prägten das Jahr 1979 vor allem durch zwei gegensätzliche Strömungen. Den rauen, rebellischen Outlaw-Country und den traditionellen Country-Pop. Die absoluten Spitzenreiter waren die Charlie Daniels Band, Waylon Jennings natürlich war dabei, Eddie Rabbit, Conway Twitty. Ich habe euch ausgesucht, den Spitzenreiter, der mit Abstand größte Country-Hit des Jahres war, The Devil Went Down to Georgia.

0: der explosive Mischung aus Southern Rock und Bluegrass Fiddle stand 3 Wochen auf Platz 1 der Country Charts und schaffte es bis auf Platz 3 der Pop Charts. Und wenn es euch erinnert, ich habe einmal eine Sendung gemacht mit österreichischer Country Musik und da habe ich eine super Coverversion von Arizona. Das spüre ich euch jetzt einmal ganz kurz vor.
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0: Ja, meine Lieben, das war Arizona aus Guisern, der Teufel ist in Guisern. So, das war jetzt das Jahr 1979. Ist schon ein paar Jahre her. Ah, da bin ich. Ja, da war ich gerade beim Bundesjahr 79. Na gut, weiter geht's mit 1980. Und da habe ich ausgesucht die Emmylou Harris mit ihrem traditionellen, tiefgründigen Interpretation mit Beneath Still Waters.

Das Jahr 1980 war für die Frauen in der Country-Musik ein absolut historisches Jahr. Am 19. April 1980 schrieben die weiblichen Stars Chartgeschichte, als zum allerersten Mal überhaupt die Top 5 der Billboard Country Single Charts komplett von Frauen oder Duets mit Frauen belegt wurden. Die historischen 5 Erfolge waren unter anderem Crystal Gayle, It's Like We Never Said Goodbye, Nummer 1 Position. Und dann die Dottie West war noch dabei, A Lesson in Living, und Debbie Boone. Und dann haben wir noch Tammy Wynette und George Stone. Das waren die 5 Top-Erfolge 1980 bei den Frauen. So, dann haben wir als nächstes den Don Williams aus dem Jahre 1980 mit I'll Believe.

Holmes mit seiner Schmeichelstimme. Ja, der weitere Spitzenreiter mit die meisten Wochen auf Platz 1 war unter anderem auch Lady von Kenny Rogers. Würde jetzt nicht so in die Country-Szene da. Und natürlich On the Road Again von Willie Nelson. Der ikonische Soundtrack aus dem Film Honeysuckle Rose erreichte im November Platz 1 und brachte Nelsons einen Grammy ein. Das war das Jahr 1980. 1981, das baute nahtlos mit den Urban Cowboys Boom des Vorjahres und brachte die Frauen in der Country-Musik-Crossover-Folge. Und da habe ich ausgesucht den größten Hit, glaube ich, von Dolly Parton mit 9 to 5.

9 to 5, Dolly Parton. Der Song startete Ende 1980 und wurde Anfang 81 zu einem der größten Hits des gesamten Jahrzehnts. Dolly Parton schaffte damit das seltene Kunststück, zeitgleich Platz 1 der Country Charts und der Pop Charts Billboard Hot 100 zu erobern. Und das Lied brachte ihr auch 2 Grammys ein. So, wir gingen zu den Männern. 1981 dominierten die männlichen Künstler die Country Music mit einer Welle von Crossover-Erfolgen, radiotauglichen Country Pop und dem Aufstieg legendären Bands. Der Urban Cowboy Trend erreichte in diesem Jahr einen kommerziellen Höhepunkt. Der offizielle Song des Jahres bei den Männern war Fire and Smoke von Earl Thomas Connolly. Veröffentlicht im April 81 wurde diese gefühlvolle Ballade zum ersten Nummer 1 Hit von ihm. Am Ende des Jahres kürte Billboard Fire and Smoke statistisch zum Nummer 1 der gesamten Country Charts. Hier Fire and Smoke.

Thomas Connolly, Fire and Smoke, der Spitzenreiter aus dem Jahr 1981. Wir schreiten voran, wir sind im Jahr 1982 und bei den Frauen war es eine gigantische Country-Music-Mischung aus Crossover und Pop-Hits. Und die Spitzenreiterinnen des Jahres waren, da jetzt einmal sagen, Nobody von Sylvia. Dann haben wir I Will Always Love You von der Dolly Parton. Das Lied war 1974 schon drinnen, das habe ich sogar gespielt bei der letzten Ausgabe. Und hat Musikgeschichte geschrieben, denn für den Film Das schönste Frauenhaus in Texas hat sie es neu aufgenommen und stirbte im Oktober 1982 wieder auf Platz 1. Dann ist noch Crystal Gayle mit Eddie Rabbit, You and I. Für euch habe ich ausgesucht Jenny Fricke mit To Me With Love.

Ja, meine lieben Janey Frike oder Fricky, keine Ahnung, wie man es ausspricht. Sie erlebte 1982 ihren endgültigen Durchbruch als Superstar. Beide Singles, wie die wir gehört haben, Do Me With Love and It Ain't Easy When Easy. Die beiden Singles kletterten bis auf Platz 1 und brachten ihr den begehrten CMA Award als Sängerin des Jahres ein. So, und jetzt haben wir bei den Männern im 1982er Jahr. Das war ein absolutes Ausnahmejahr für die Männer in der Country Music. Allen voran für Willie Nelson, der mit einer Coverversion Musikgeschichte schrieb. Gleichzeitig triumphierten stationstaugliche Country-Bands und die Stars der Pop-Country Booms weiter. Der erfolgreichste war jetzt der Willie Nelson mit Always on My Mind.

meine Lieben, mit dieser einfühlsvollen Ballade von Willie Nelson, der mit dem Klassiker eroberte nicht nur Platz 1 der Country Charts, sondern stürmte auch auf Platz 5 der Pop Charts. Der Song gewann 3 Grammys und wurde mit dem CMA Award als Single des Jahres ausgezeichnet. So, meine Lieben, leider ist die Stunde vorbei. Ich verabschiede mich von euch. Ich hoffe, es habt einen Spaß dabei gehabt, so wie ich. Waren ein paar schöne Nummern dabei. Meine Zeitreise endet hier im Jahre 1982. Irgendwann geht's wieder mal weiter. Ich wünsche euch noch eine schöne Woche und bleibt mir treu auf dieser Welle. 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

Ob als Fruchtwein, Likör oder Tee, lecker munden sie auf jeden Fall. Ein Genuss ist ihr süßes Gelee, sind Farbtupfer im Herbst überall. In einem leuchtend roten Glühen sind sie als Frucht im Laub zu sehen, einst Heckenrosen, deren Blühen im lauen Herbstwind wird verwehen. Juckpulver aus ihnen zu machen, war in der Kindheit ein Vergnügen. Geschüttelt hat es uns vor Lachen, gab's danach auch elterliche Rügen. Ein Gedicht von Birgit Klingebeil über die Hagebutte. Und damit sind wir auch schon beim heutigen Thema unserer Sendung. Es geht um die Hagebutte. Ich werde euch wieder einiges erzählen, wie sie ausschaut, wie sie wächst, was man damit machen kann, Inhaltsstoffe dazu. Die Sandra bringt uns wieder ein Märchen vom Volke Degedorf. Ja, und musikalisch begleitet werden wir heute vom John Lennon. Und da starten wir auch gleich mit seinem ersten sehr bekannten Lied, Imagine. Viel Spaß mit der heutigen Sendung.

Die Hagebutte oder wissenschaftlich Rosa canina stammen vom Strauch der Heckenrose, die die Urform unzähliger verschiedenen Zuchtrosen darstellt. Wenn im Herbst die Blätter fallen und die Welt um uns herum zu vielen bunten Farben getaucht wird, dann sieht man auch bereits von weitem die rot leuchtende Hagebutte. Sie ist ein Zeichen dafür, dass die letzten warmen Tage des Jahres begonnen haben. Und man sollte am besten diese Tage nützen, um hinauszugehen und die noch wärmenden Sonnenstrahlen zu genießen. Viele Kinder kennen ja das Lied von der Hagebutte, ein Männlein steht im Walde ganz still und stumm und so weiter. Und so kennen sie auch die Früchte mit der auffällig roten Farbe. Diese auffällig rote Früchte sind übrigens tatsächlich nur Scheinfrüchte. Die echten Früchte sind nämlich die Kerne in den roten Schalen. Diese echten Früchte haben kleine feine Haare, die mit Widerhaken besetzt sind. Und genau deshalb kennen auch wieder viele Kinder auch die echten Früchte, denn sie werden auch gerne als Juckpulver verwendet. Habt sicher selber schon mal probiert. Die Büsche der Hagebutte erreichen eine Höhe von bis zu 3 Metern und haben bogig unabhängige stachelige Zweige. Die Stacheln sind rückwärts gekrümmt, sodass wir uns beim Ernten leicht verletzen können. Die Laubblätter sind 5- bis 7-paarig gefiedert und wechselbeständig. Die einzelnen Federblättchen sind elliptisch und unregelmäßig gezähnt. Die Blüte ist im Mai bis Juni. Die Blüten haben 5 weißlich-rosafarbene herzförmige Kronenblätter. Die Kelchblätter sind grün. Sie duften nur schwach nach Rose. Die Früchte nennen wir Hagebutte, die biologisch der Gruppe der Sammelnussfrüchte zugeordnet werden. Die ganze Frucht ist oval, hart und leuchtend rot. An der Spitze befinden sich Reste der Staubblätter, das schwarze Käppelein, wie man im Lied hört. In den roten Fruchthülle befinden sich die behaarten Einzelsamen, die kleinen Nussfrüchte und auch Kerne genannt. Gut, machen wir wieder Musik vom John Lennon.

Die Hagebutte hat volkstümlich einige Namen bekommen. Eben die Heckenrose, wenn wir schon gehört haben, die Wildrose, Zaunrose, Hundsrose und weitere Begriffe. Das Besondere an der Hagebutte ist ihr Vitamin C-Gehalt. 100 Gramm frische Hagebutten enthalten um 1250 Milligramm Vitamin C. Das Hagebuttenpulver, das was man auch zu kaufen bekommt, hat nur mehr 300 bis 400 Milligramm Vitamin C. Aber doch noch weit mehr wie zum Beispiel eine Zitrone, die enthält auf 100 Gramm gerechnet 50 Milligramm Vitamin C. Jedoch kommt man aufgrund der Größe leichter zu der essbaren Menge bei der Zitrone. Weitere Inhaltsstoffe der Hagebutte, Flavone, Fruchtsäuren, Vitamin B-Komplex, Beta-Carotin, Ascorbinsäure, Pektin, Gerbstoffe hat sie auch, Zucker und Mineralstoffe und Kalium. Typische Anwendungsgebiete sind bei Erkältung, einer geschwächten Immunabwehr, früher auch bei Skorbut aufgrund des Vitamin C und auch bei Neigung zu Blutungen hat man es verwendet, bei Blasenleiden und Frühjahrsmüdigkeit. Was gibt es für die Risiken und Vorsichtsmaßnahmen? Wenn man dauerhaft zu viel von einem der langen Zeitraum Hagebutte zu sich nimmt, kann dies eine negative Wirkung nach sich ziehen. Die feinen Härchen reizen die Schleimhäute, aufpassen, wenn man empfindlich ist. Gut, nach dem nächsten Stück von John Lennon gibt es einige Rezepte, was man mit der Hagebutte machen kann.

Was kann man aus der Hagebutte alles zaubern? Ein erstes Rezept wäre ein Hagebuttenmus. Dazu braucht man reife, frische Hagebutten und Apfelsaft. Die Hagebutten halbieren und die Kerne mit den Härchen herausputzen. Die Schalen waschen, um wirklich alle Härchen zu entfernen. Und mit wenig Apfelsaft weichkochen und berühren. Dazu eventuell etwas Zucker geben. Noch heiß in kleine saubere Marmeladengläser abfüllen und in kleine Portionen einfrieren. Bereits ein Teelöffel von dem Hagebuttenmus deckt den Vitamin C-Bedarf eines Erwachsenen. Ein zweites, ein sehr bekanntes Rezept für einen Hagebutten-Tee. Die Hagebutte selbst zerkleinern und dann 15 Gramm davon in 500 Milliliter kochendes Wasser geben, 5 Minuten ziehen lassen, danach absieben und bei Erkältung schlüpfchenweise trinken. Und ein drittes, ein eher aufwendiges Rezept, dabei geht es um die Kerne von der Hagebutte. Diese bleiben meistens über und wird oft, wie wir schon gesagt haben, als Juckpulver verwendet. Aber man kann dazu auch Folgendes machen. Die Hagebuttekerne trocknen, dann werden die Kerne in einem Mörser verstoßen und zermahlen und in einem Viertel Liter Wasser für 20 Minuten lang aufkochen. Danach abseihen. Ein solcher Tee entsäuert den Körper, der Darm wird durchgespült, die Nieren werden in ihrer Tätigkeit angeregt. Zudem schmeckt dieser Tee leicht Vanille, was auch der Seele gut tut. Wir verwenden die Hagebutte sehr gerne im Herbst. Da holen wir uns von unserem Strauch so 6-7 Hagebutten, zerteilen diese, entkernen die Hagebutte, zerschneiden sie und geben sie dazu ins Müsli. So haben wir eigentlich jeden Tag einen gewissen Anteil unseres Vitamins C zu uns genommen. So als Tipp, viel Spaß mit diesen Rezepten.

ein paar interessante Geschichten und Sagen zur Hagebutte. Wo kommt der Name her? Der deutsche Name der Hagebutte kommt wohl vom mittelhochdeutschen Wort Hag, das so wie Gebüsch heißt, und die Butte, Fäschen oder Gefäß. Davon leitet sich der Name ab. Der deutsche Name Hundsrose kommt wohl daher, dass man früher Bissverletzungen durch tollwütige Hunde mit einem Saft aus der Wurzel behandelt hat. Die wild wachsenden Rosen gibt es schon sehr viel länger, als es uns Menschen gibt. So findet man im Pariser Rosenmuseum Versteinerung von Pflanzenteilen, die von Rosen stammen. Diese sind ca. 30 Millionen Jahre alt. Und die älteste Heckenrose in Deutschland ist in der Grabkapelle des Hildenheimer Doms zu finden. Sie ist ca. 13 Meter hoch und wurde schon im 11. Jahrhundert erwähnt. Dann ein paar interessante volksmedizinische Behandlungen, die was nicht unbedingt stimmen müssen. Schon im Mittelalter verwendet man die Hagebutte gegen Erbrechen, gegen Ruhr und auch gegen Bluthusten. Ein Tee, den man aus den Kernen der Hagebutten herstellt, hilft bei Blasensteinen, Gallensteinen, bei Infektionen der Harnwege oder auch bei Rheuma. Pfarrer Künzler empfahl dazu, die kleinen Nüsschen für eine Dreiviertelstunde im Wasser aufkochen. In kleinen Nüsschen sind unter anderem ätherische Öle, Fruchtsäure und Vanillin. Man kann also aus den Nüsschen eine Art Vanille herstellen, indem man die Kerne zermalmt.

Jedes einzelne Blütenblatt der 5 Blütenblätter der Heckenrose hat eine Herzform. Interessant in diesem Zusammenhang ist, dass die Bahn der Venus, die innerhalb von 8 Jahren 5-mal die Erde umkreist, genau die Form der Blüte der Heckenrose in den Himmel malt. Man bringt deshalb die Hundsrose mit der Liebesgöttin Venus in Verbindung. Ja, interessant, wer das herausgefunden hat. Ein anderer Name der Heckenrose ist auch Hagedorn und Hagrose. Man verwendet diese Rosenart immer noch gerne als Heckenpflanze, da sie sehr dicht wächst und durch die Tornen unliebsame Besucher abhält. So war es auch früher, als man dachte, dass die Heckenrose Hexen und andere unliebsamen Geister abhalten sollte. Die Heckenrose war aber trotzdem auch eine sehr wichtige Pflanze für die Hexen. Sie sollte vor Blitzen und Unwetter schützen oder, so war es wohl ein alter Brauch, man sollte zu Weihnachten 3 Hagebutten essen, auf das man im nächsten Jahr von Krankheiten geschützt sei. Ein weiterer Brauch, wenn man auf der Schnur Hagebuttenfrüchte aufzieht und diese dann als Halskette trägt, soll die Liebe angezogen werden. Und wenn man die Hagebutten unter ein Kopfkissen legt, so soll man einen guten Schlaf finden. Also lauter positive Dinge von der Hagebutte. Und weiter geht's wieder mit John Lennon.

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Hagebutte, Kräutermärchen von Volke Degethoff. Hagebutte. Versteckt hinter hohen Bäumen lag ein altes Landhaus. Am Zaun entlang wuchsen Büsche, ein Hollerbaum und ein großer Rosenstrauch. Gleich daneben hatte sich auch eine Heckenrose, also Hagebutte, niedergelassen. Die Zierrose war ein hochmütiges Geschöpf, stand kerzengerade in ihrem Beet und blickte voll Verachtung auf alle anderen herab. Ihre Nachbarin, die Heckenrose, war ihr ein besonderer Dorn in der Blüte. Sie empfand es als Unverschämtheit, dass dieser gewöhnliche Strauch denselben Namen trug wie sie. Wenn sie überhaupt mit ihrer Verwandten sprach, dann nur darüber, wie begehrt sie selbst sei und dass sich sicherlich höhere Aufgaben auf sie warteten. Die Hagebutte spürte dieselbe Sonne, hörte dieselben Vogelstimmen und trank von demselben Regen. Sie konnte die Überheblichkeit der Rose nicht verstehen und versuchte oft mit ihr ins Gespräch zu kommen. »Verzeihen Sie, aber ich habe zu tun.« Und damit war die Unterhaltung beendet. Eines Tages zog eine Familie mit einem kleinen Kind in das Landhaus. »Sieh nur, was für schöne Rosen!« rief eine Frauenstimme und kam näher. »Du darfst dir eine Rose mit ins Haus nehmen.« Ein Kind trat an den Strauch heran und schnitt eine Blüte ab. »Oh, du armes Ding«, schrie die Hagebutte auf, »wie kann ich dir nur helfen?« »Wieso arm, wieso helfen?« wehrte die Rose ab und ertrug stolz den Schmerz. »Ich blühe nur zu gern im Haus, brauche mich mit keinem Regen mehr abzugeben, sondern bekomme sogar eigenes Wasser, muss nicht mehr mit dem Wind kämpfen, sondern brauche nur noch zu duften. Ein herrliches Leben. Adieu!« Von nun an kam das Kind oft in diese Ecke des Gartens, stand vor dem Rosenstrauch, spielte mit den Blättern und Dornen und schnitt manchmal auch eine der roten Rosen ab. Die Hagebutte mit ihren hellroten Blüten beachtete es gar nicht. Der Sommer wartete schon auf das Eintreffen des Herbstes. Der Rosenstrauch trug nur noch einzelne Blüten. Die Hagebutte hatte sich mit ihren Früchten kräftig rot geschminkt. »Sehr aufdringlich sind ihre roten Früchte«, schimpfte die Rose. »Sie glauben wohl, damit Aufmerksamkeit zu erregen. Pah, ich freue mich schon auf das warme Haus. Mir wird es langsam zu kalt hier draußen. Bald wird das Menschenkind kommen, um mich zu holen.« Aber das Menschenkind kam nicht. Die Herbststürme brachten Regen und Donner. »Ich hoffe, Sie kommen bald. Lange kann ich meine Schönheit nicht mehr für Sie bewahren.« Nur noch eine einzelne Rose streckte der Strauch dem Wetter entgegen. Mit schon schwacher Stimme sagte die Blüte: »Der Mensch wird wohl warten, bis nichts mehr blüht, um mich ganz für sich zu haben.« Dabei vermied sie es, einen Blick zur Seite zu werfen, wo die Heckenrose über und über mit Hagebutten geschmückt stand. »Ja, ich hoffe auch, dass man dich bald holt«, sagte die Heckenrose, »denn ihre stolze Nachbarin tat ihr leid.« Aber das Kind kam nicht. Dafür kamen die ersten Schneeflocken. »Früh in diesem Jahr«, wisperte die Rose, die nur mit allerletzter Anstrengung ihre Blütenblätter zusammenhielt. »Aber ich weiß ja, wofür ich kämpfe.« Da waren Schritte zu hören. Die Frau kam. »Ich habe es ja gewusst, sie kommt mich holen«, rief die Rose und richtete sich auf. Und wurde noch einmal schön. »Wie seltsam«,
sagte die Frau und nahm den dunklen roten Rosenkopf in ihre Hand. Eine Rose um diese Zeit? Dann ließ sie den Kopf los und wandte sich zur Heckenrose. Mein armes Kind, sagte sie, während sie die Hagebutten einsammelte, mein armes Kind ist krank. Du musst mir helfen, damit es wieder zu Kräften kommt. Und sie trug die reifen roten Früchte ins Haus und bereitete ihrem Kind einen kräftigen Tee. Als sie aus dem Fenster schaute, um die letzte Rose zu bewundern, sah sie, dass sie verwelkt war.

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1: Hagebutte. Nach der Enzyklopädie der einheimischen Blütenessenzen. Die Hagebutte fördert die Begeisterungsfähigkeit, ein vitales Interesse und die Möglichkeit, die eigene Lebensenergie anzunehmen und hilft bei Lethargie, Orientierungslosigkeit und niedriger Lebensenergie. Das heißt, die Hagebutte ist für Menschen, die nicht wirklich an was teilhaben wollen, anscheinend sich für nichts interessieren, gleichgültig und unmotiviert in den Tag hineinleben und auch keine Anstrengung unternehmen, dem Leben wieder einen neuen Schwung und einen neuen Sinn zu geben. So hilft die Hagebutte eben neues Interesse an der Welt, den Mitmenschen und Aktivitäten zu finden. Das Leben wird wieder interessanter, dynamischer, voller Freude und Befriedigung. Klingt gut, oder?

So, das war's schon wieder mit unserer Kräuterstunde. Ich hoffe, es war wieder Interessantes dabei für euch. Wenn ihr weitere Fragen habt zu irgendwelchen Kräutern, schickt uns gerne ein E-Mail an stangl@kräuterbergbauer.at. Wir freuen uns schon wieder auf die nächste Sendung. Danke für euer Interesse und ciao.

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0: Herzlich willkommen bei einer neuen Ausgabe von Kompetent und Kritisch, unserem Podcast für Medienbildung von Radio Froh und dem Forum Medienbildung. Mein Name ist Michael Diesenreiter. Wir beleuchten in unserem Podcast zentrale Fragen der Medienkompetenz in Österreich, nämlich ganz konkret, welche Fähigkeiten brauchen denn Menschen heutzutage, um sich im digitalen Informationsraum sicher, selbstbestimmt und kritisch zu bewegen? Und vor allem, wie können diese Kompetenzen wirksam vermittelt werden? Heute geht es um ein Thema, das nicht nur Kinder und Jugendliche betrifft, sondern uns alle, nämlich das Thema digitale Sucht, ganz im Konkreten. Es geht um süchtig machende Plattformen, es geht um Social Media bzw. soziale Netzwerke. Wir bei Radio Froh haben uns auf den Begriff Social Networks geeinigt, weil wir es jetzt nicht so als Medium sehen, sozusagen, als klassisches Medium. Aber das nur nebenbei. Viel wichtiger ist unser heutiger Gast, der natürlich im Mittelpunkt unserer Folge steht, und das ist Ines Brunnhuber. Hallo Ines, grüß dich.
1: Hallo.
0: Ines, du bist Lehrerin an der Mittelschule 1 in Machtrenk und du bist aber auch nebenberuflich tätig bei Promente Suchtprävention. Du bist dort als Pädagogin tätig und wir haben heute noch einen zweiten Gast. Ich habe schon gesagt, wir kooperieren mit dem Forum Medienbildung. Johannes Knierzinger ist da, hallo.
2: Hallo, grüß euch.
0: Ihr beide seid ja Lehrer, unter anderem für digitale Grundbildung. Ines, wie ist so dein Werdegang als Lehrerin?
1: Also mein Werdegang als Lehrerin ist, dass ich nie Lehrerin sein wollte, sondern dass ich eigentlich Wirtschaft studiert habe in erster Linie und erst danach Lehramt studiert habe. Und studiert habe ich Deutsch, Geschichte und Ernährung und Haushalt. Das war so meins eigentlich. Und dann bin ich 2016 als Lehrerin eingestiegen. Und da ist es ein bisschen aufgekommen mit iPads in den Schulen. Da hat es nur diese Rollkoffer gegeben, die man so in die Klassen gerollt hat, wo sich dann jedes Kind ein iPad rausgenommen hat. Und ich habe mich da ein bisschen drauf gestürzt, weil mich das recht fasziniert hat und recht interessiert hat, weil das eine Möglichkeit war, dass man die Kinder damals den Unterricht schmackhaft gemacht hat. Sobald du irgendein digitales Tool eingebaut hast, hat das die Kinder immer recht fasziniert. Und dann habe ich mich in dem Bereich einfach relativ rasch weitergebildet. Und das hat natürlich auch meinen damaligen Direktor sehr gefreut, weil der in seinem Kollegium nicht viele Personen gehabt hat, die sich da auch drüber traut haben, weil es ja dieses Unterrichtsfach digitale Grundbildung zu dem Zeitpunkt so nicht gegeben hat. Und mir hat es recht gefallen. Und dann habe ich da immer weiter angefangen, dass ich mich in Richtung Medienbildung, digitale Bildung selber dafür interessiere, weil es ein ganz wichtiges Thema in der Schule ist. Und so bin ich da eher so ein bisschen reingewachsen. Und irgendwie bin ich seit 10 Jahren die digitale Grundbildung nicht mehr losgeworden. Und mache das halt jetzt seit 10 Jahren neben alle anderen Fächer auch noch.
0: Mhm. Und aber mit Freude.
1: Natürlich mit Freude.
0: Mit sehr
1: sonst würde ich es nicht machen.
0: Aber was ist dann bei Promente deine Aufgabe?
1: Also ich arbeite am Institut Suchtprävention in Linz. Und da geht es einfach darum, dass da ganz viele Expertinnen und Experten im Bereich Sucht arbeiten. Und die haben jemanden gebraucht, der ein bisschen den Blickwinkel der Pädagogik mit hineinbringt. Gerade wenn es halt darum geht, wie bringt man gewisse Themen Kindern und Jugendlichen näher, weil die Suchtprävention, die fängt ja im Prinzip schon im Kindergarten an und geht dann weiter über die Volksschule bis zur Mittelschule und dann halt nachher nur weiter. Und die haben eine Pädagogin gebraucht und haben mit mir halt eine gefunden, die da mit Rat und Tat zur Seite steht und irgendwie schaut, diese Themen alle pädagogisch aufzubereiten, dass die Kinder und Jugendlichen in der Mittelschule halt auch was damit anfangen können.
0: Und im Vorgespräch hast erwähnt quasi, ja, es macht dir sehr viel Freude, wenn du auch mal mit Erwachsenen zusammenarbeiten darfst, wenn ich das so umschreiben darf.
1: Ich finde, es ist ein ganz guter Ausgleich. Ich habe im Prinzip immer einen Tag Erwachsene und dann habe ich 4 Tage pro Woche Kinder und Jugendliche und ich finde das eigentlich recht erfrischend, weil ich glaube, jede Lehrkraft kennt das, dass das herausfordernd ist, wenn man den ganzen Tag mit Kindern und Jugendlichen zu tun hat. Man muss immer ein bisschen aufpassen auf den eigenen Sprachgebrauch, dass man dann nicht in die Jugendsprache abrutscht. Und mir tut das recht gut, wenn ich dann einen Tag Erwachsene habe, mit denen ich mich unterhalten kann.
0: Was sind denn deine Guilty Pleasures, was Smartphone-Nutzung, was digitale Sucht betrifft? Wir steigen eh gleich tiefer ins Thema rein dann.
1: Also ich bin von der Generation her, ich bin nicht Generation TikTok, ich bin Generation Instagram. Und ich kann mich wahnsinnig gut auf Instagram mit so Do-it-yourself-Videos beschäftigen. Das ist ein bisschen mein Ding, wo ich gefährdet bin, abzustürzen und dann daheim alles nachzubauen. Und da muss man sich auch oft an der eigenen Nase fassen. Darum kann ich das auch so gut verstehen, dass die Kinder so gerne auf Social Media abhängen, weil es ein Spaßfaktor ist, der mir Freude macht. Ich habe aber auch erkannt, wann steigt man aus diesen Strukturen aus und was steckt dahinter und warum ist denn das so, dass man so gern auf Social Media abhängt?
0: Johannes, warum ist denn das so?
2: Meine Erfahrungswert ist eher, dass man wollte ja eigentlich was anderes machen. Bei mir ist es ganz gern, dass man dachte, ich möchte jetzt E-Mails checken und dann auf einmal switcht man aber eigentlich auf eine komplett andere App rüber. Die Gründe dahinter sind sehr unterschiedlich. Generell nennt man das Ganze dahinter Persuasive Technologies. Es ist ein Begriff, der jetzt auch in den letzten Monaten medial mehr Aufmerksamkeit Gott sei Dank bekommen hat. Es geht hauptsächlich um diese Techniken und die Technologien, die dahinter stehen, die uns einfach dazu bringen, dass wir mehr Zeit mit unserem Bildschirm verbringen. Trifft natürlich nicht nur das Smartphone, geht auch um Computerspiel. Aber es sind halt einfach unterschiedliche Tricks und die diese Systeme und Services anwenden. Ich glaube, wir werden dann nachher nur ein wenig genauer auf diese Systeme eingehen. Aber was wichtig ist, glaube ich, einfach, es ist nicht die Schuld des Einzelnen, der das Handy bedient, weil diese Tricks sind schon von Menschen erschaffen worden, die die sehr bewusst so erschaffen haben. Ist jetzt aber, wenn man es sich tagesaktuell anschaut, natürlich jetzt mit der Klage von diesen 16 Bundesstaaten gegen Meta, wo es um 200 Milliarden Schadenszahlungen geht und so, also wo einfach auch kritisiert wird, dass Meta immer wusste bei Instagram, dass es diese Persuasive Technologies, also diese sehr überzeugenden Technologien gibt und dem jetzt natürlich auch einmal Gott sei Dank medial den Raum gibt, dass man das diskutiert.
0: Was heißt überzeugende Technologie?
2: Es sind zum Beispiel die Notification, also dieses Piepen von unserem Handy, dass irgendwas passiert ist. Das ist ein klassischer externer Trigger, also etwas, was von extern uns irgendwie dazu motiviert, dass wir auf unser Handy schauen und ist halt dann für uns jetzt gefühlt, oh mein Gott, was ist passiert, mein Handy piepst, da wird wahrscheinlich irgendwo im schlimmsten Fall ein Erdbeben sein, höchstwahrscheinlich war es aber dann irgendein Katzenfoto, jetzt ein wenig überspitzt formuliert, aber das wäre zum Beispiel so ein klassischer externer Trigger. Es gibt aber diese internen Trigger, wie zum Beispiel diese Fear of Missing Out, also diese Angst, etwas zu versäumen, die gerade bei Schülern oder Jugendlichen generell, die ja gerade in einem Prozess stehen, wo sie sich selbst eine Identität erst aufbauen, da ist ja dieser Gruppenzwang dann zum Beispiel, dass man in der WhatsApp-Gruppe drinnen ist. Das ist einfach diese Angst, etwas zu versäumen. Bei mir ist natürlich auch der Schwerpunkt durch digitale Grundbildung bei Jugendlichen, aber letztens einen Vortrag gehalten vor 200-300 Senioren und da war einfach auch das klassische Feedback oder das Feedback danach von den Teilnehmern, dass man das gar nicht mehr unterscheiden muss zwischen Jugendlichen oder Senioren. Ich glaube, dass das mittlerweile alle Altersgruppen und Bevölkerungsgruppen betrifft, dass man sagt, diese Abhängigkeit zu diesen Services, also der Bildschirmzeit, sage ich jetzt einmal vereinfacht gesagt, dass sie das einfach auch schon quer durchzieht.
0: Bei Kindern und Jugendlichen ist vielleicht nochmal problematischer, weil halt da alles noch in Entwicklung ist, oder?
2: Genau, das ist das, was man ja sagt, dass man sieht, dass das bei Kindern geht natürlich um das, dass das Gehirn ja noch in einer ganz anderen Entwicklung ist, dass Kinder einfach auch nun nicht so gesettelt sind in ihrem Leben, weil sie eine Identität erst aufbauen, die Abhängigkeit von Peers natürlich um vieles höher ist.
0: Ja, was Aufmerksamkeitsspanne und so betrifft, was man halt dann auch sozusagen erlernt, ob ich jetzt 10 Sekunden Videos ständig konsumiere und immer einen Trigger kriege. Aber Ines, was sind denn so gerade so die beliebtesten Apps bei dir im Klassenzimmer? Also bei den Kindern und Jugendlichen natürlich.
1: Also mein Lehrer, ich glaube, der absolute Renner ist und bleibt unter die Kinder und Jugendlichen halt Snapchat, weil das nehmen sie halt wahnsinnig gern zum Kommunizieren her. Sie nehmen es als Dating-App her. Das, also sie flirten quasi auf Snapchat miteinander, das finde ich, muss man auch sehr kritisch hinterfragen. Und was halt auch ganz groß ist, ist TikTok und alle diese Online-Games. Also da merkt man überhaupt keinen Unterschied mehr. Ich glaube, das ist ein bisschen ein Irrglaube, dass man glaubt, dass da irgendwie einen Unterschied zwischen die Geschlechter oder so gibt. Weil ich kenne das nur so aus meiner Kindheit, da war es halt immer so, ja, die Burschen haben gezockt und wir Mädchen halt nicht. Und das ist aber nicht mehr so. Also die Mädels und die Burschen, die zocken alle gleich gern. Es gibt auch wahnsinnig viele Games, die auch die Mädels ansprechen. Und ja, es ist halt alles viel umfangreicher. Also das ist so, wenn man das vergleicht mit auf der Playstation, weiß ich nicht, wir haben SingStar auf der Playstation gespielt und das war halt eine Abendbeschäftigung und dann war es vorbei. Und jetzt ist es halt so, sie zocken halt ein Online-Game, sie unterhalten sich online auf Gaming-Plattformen und das zieht sich halt alles durch den absoluten Alltag durch und ist halt alles so, ja, es ist einfach umfangreicher wie bei uns. Es gibt halt, es verschwimmt so miteinander. Was ist jetzt meine Gaming-Zeit, was ist meine Freizeit, was ist die Zeit, wo ich mich mit anderen Leuten unterhalte. Und bei uns, finde ich, waren die Katzen noch viel ärger. Also wir haben da noch ein bisschen unterscheiden können zwischen Online und Offline und das gibt es ja nicht mehr. Also die Kinder unterscheiden ja nicht zwischen diese zwei Welten, sondern das ist eins. Also die finden das ganz dämlich, wenn wir einer erklären, es gibt quasi Online und Offline und so, weil das gibt es nicht. Das ist halt eher eine Lebensrealität, weil mit dem wachsen sie halt einfach auf. Und das, glaube ich, ist das Schwierige, weil wir probieren immer im Klassenzimmer, hast dann ja, jetzt haben wir Handyverbot und so, dann war das sozusagen die Offline-Welt, aber das nehmen die Kinder ja so nicht wahr.
0: Was ist denn, was hat sich denn geändert durch das Handyverbot im Klassenzimmer? Hat sich was geändert? Nachdem du sagst, du bist schon seit vielen Jahren quasi dann, hast das ja noch mitbekommen auch.
1: Ich glaube, das ist ein bisschen schulspezifisch, weil bei uns hat es tatsächlich an der Schule immer schon das gegeben, dass die Kinder ja ein digitales Gerät gehabt haben. Und wir haben die Handys im Unterricht so nie als Gerät eingesetzt, sondern wir haben die digitalen Geräte für die Kinder eingesetzt. Das heißt, bei uns war das nie Thema, dass wir zum Beispiel mit den Handys als Unterrichtsgerät gearbeitet haben.
2: Ich kann es von unserer Schule erzählen, also wo ich glaube, dass einfach ein riesengroßer Unterschied jetzt einfach ist zu vorher. Es gibt für uns Lehrpersonen einfach einmal jetzt das Recht, dass wir sagen, muss das Handy weggeben. Es war vorher einfach immer schwammig und ich habe das auch viel mitgekriegt durch meine Tätigkeit bei der Bildungsdirektion in der Regionalbetreuung für die Devices. Es war immer schwammig, ob man ein Handy aus einer Klasse verbieten darf oder nicht. Aber jetzt gibt es einfach eine gesetzliche Grundlage, dass ich sagen kann, du darfst dieses Handy hier nicht haben. Dass das Ganze natürlich nicht das Problem sofort löst und plötzlich ein Trend zum Zweithandy kommt und so, das ist natürlich dem aber auch geschuldet, dass die Kinder, genauso wie ich vorher gesagt habe, natürlich alle anderen ja auch schon hohes Suchtverhalten zeigen, einfach auch zu diesen Geräten hin. Ich glaube, das muss man auch sehr ein Verständnis einmal dafür aufbringen, damit man selber das dann auch versteht. Aber es gibt uns einmal die Möglichkeit, als Lehrer zu sagen, ich darf dir dein Handy wegnehmen und ich darf das Handy irgendwo versperren. Ich glaube, das ist einmal ganz wichtig im ersten Schritt. Weil ein Handy, auch wenn es ausgeschalten ist und im Rucksack ist, es ist einfach ein Störfaktor. Weil das Kind will dieses Handy dann wieder haben. Und ich finde es mir spannend, weil wenn die Kinder wissen, dass ihre Kollegen, ihre Peers nicht am Handy sind, dann wollen sie es ja zum größten Teil selber auch nicht. Meine Schwester ist da in der Organisationsgruppe vom Handy-Experiment, wo sie heuer über 70.000, glaube ich, waren es Teilnehmer gehabt haben. Und da hat ein großer Teil der Schüler gesagt, sie wollen eigentlich das Handy gar nicht zurück. Aber dieses Wissen, dass die Kollegen, die Freunde wieder am Handy sind, hat natürlich dann das Ganze wieder sehr, ich weiß nicht, sehr schwierig gemacht für die Einzelnen, dass sie sagen, ich bleibe von meinem Handy weg.
0: Das Thema Handy-Experiment würde ich gerne später noch ansprechen, aber jetzt bleiben wir mal quasi bei den beliebtesten Apps. Du hast Snapchat erwähnt. Was ist da zum Beispiel, was ist da das süchtig machende Potenzial dahinter sozusagen?
1: Also wir haben bei Snapchat einfach das Problem, dass Flammen gesammelt werden untereinander. Und also wer das nicht kennt, das ist im Prinzip, wenn ich miteinander kommuniziere auf Snapchat und mir Snaps hin und her schicke und das regelmäßig mache, dann kriege ich immer Flammen. Und das ist halt einmal so ein Faktor, da geht es darum, wer hat die meisten Flammen miteinander. Dann muss ich immer schauen, dass ich online bin, damit ich meine Flammen nicht verliere. Und das ist was Kinder regelrecht nervös macht, weil die das halt immer im Hinterkopf haben, ich war heute noch nicht auf Snapchat, ich muss schauen, dass ich meine Flammen behalte. Das Erste, was ich in der Früh mache, ist, ich schicke einen Snap an meine Klassenkolleginnen. Das, was ich tue, ist, wenn ich mein Handy nach dem Handyverbot dann wieder zurückkriege, beim Spind wird das Handy ausgepackt, dann wird der nächste Snap verschickt. Und das ist einmal das Tool, was Snapchat ganz gerne nutzt mit diesen Flammen. Dann gibt es diese Snapmap, wo ich schauen kann, wo sich meine Freunde gerade befinden. Das löst da einen ungeheuren Druck aus. Wenn ich auf einer kleinen Landkarte sozusagen diese Avatare von meinen Klassenkolleginnen oder von meinen Freundinnen und Freunden sehe, was denn die gerade machen, wo denn die gerade sind, wo ich in dem Moment gerade bin und so. Also das sind alles Faktoren, die meinem Empfinden nach die Kinder unter Druck setzen, die App zu benutzen und die Kinder teilweise auch sehr stressen. Aber wahrscheinlich so ein bisschen unterschwellig, ohne dass sie es wahrnehmen.
2: Ich glaube, das Problem vor allem bei den Flammen, weil das Prinzip dahinter kommt ja aus der Computerspielewelt, das ist eine Gamification, das heißt, du verdienst da Abzeichen und je mehr Flammen, desto wichtiger, sage ich jetzt einmal, so, oder suggeriert, dass man eine gewisse Wichtigkeit hat. Was sie da verknüpfen, ist, dass sie das Ganze dann nur mit der einzelnen Beziehung, mit der intimen Beziehung
0: zu anderen. Genau, Flamme als Beispiel für Freundschaft und genau. Wenn die Flamme aus ist, sozusagen, ist die Freundschaft weg.
2: Genau, und das ist so diese Suggestion dahinter und man muss bei Snapchat irrsinnig aufpassen, weil ich glaube, man muss Snapchat auch immer ein bisschen einen historischen Kontext geben. Snapchat hat ja eigentlich damit begonnen, oder Snap Incorporated mit der App Snapchat, dass sie eine App entwickelt haben, Snapchat, die Bilder verschickt, die sie nach 24 Stunden löschen. Als war das aber die ersten Jahre oder wahrscheinlich die ersten 10 Jahre wahrscheinlich sogar eigentlich eine klassische Sexting-App, weil man halt Nacktfotos verschickt unter dem Wissen, die werden ja eh nach 24 Stunden gelöscht. Dass dem nicht so ist, ist natürlich auch logisch und dann ist Snap gehackt worden und es hat 40 Gigabyte im Internet gegeben von den Fotos, die vermeintlich gelöscht worden wären. Und da muss man, glaube ich, aber auch ein wenig aufpassen, weil die Zielgruppe oder das Zielpublikum, was halt auf Snapchat ist, kommst du halt auch aus dieser Struktur heraus. Und dass man dann in späterer Folge gesagt hat, man konzentriert sich jetzt auf Kinder und Jugendliche, ist meiner Meinung nach schon ein wenig eine wilde Entwicklung, wenn man sich die Unternehmensgeschichte anschaut. Man hätte es ja noch probiert mit Hardware, mit den Spectacles und so. Aber ja, es ist jetzt mittlerweile sehr weit verbreitet.
0: Mhm. Und Ines, wir beide haben uns ja quasi über einen Workshop bei Promente kennengelernt, den unter anderem du gemeinsam mit einem Kollegen konzipiert hast. Aber ich kann mich erinnern, du hast immer gesagt, ein Riesenproblem ist es dann auch bei den Schülern und Schülerinnen, zum Beispiel auf Skikurs, wo sie eine ganze Woche kein Smartphone nutzen dürfen, dass eben da die Flammen nicht verloren gehen. Und das ist anscheinend wirklich dann, ja, teilweise traumatisch für die ja, Kinder.
1: Also das, was mir am Handyverbot in Schulen eigentlich ganz gut gefällt, ist, dass man jetzt auf Schulveranstaltungen die Handys auch verbieten dürfen. Mhm. Also ich finde, dieser Faktor, das macht es wahnsinnig entspannt. Weil gerade wenn du zum Beispiel mit dem Bus mit den Kindern fährst oder mit dem Zug oder so, dann ist das einfach so in die Kinder drinnen. Sobald die da irgendwo in den Sitz fallen, dann holen die ein Handy raus. Und der Faktor fällt jetzt weg. Und das finde ich eigentlich recht schön, weil sie fangen halt dann an, dass sie irgendeine andere Beschäftigung miteinander suchen. Weil sie eben sie bei Schulveranstaltungen nicht mit dem Handy beschäftigen können. Es war immer dieses Argument da, ja, wir brauchen es zum Foto machen und so, das keiner macht ein Foto. Also das war eh immer ein wenig so ein Märchen. Und also das finde ich eine positive Entwicklung. Das, was du jetzt angesprochen hast, sind halt dann mehrtägige Schulveranstaltungen.
0: Genau, ja.
1: Also ich verbiete das Handy auch bei mehrtägigen Schulveranstaltungen, wie du gesagt hast, das geht der Trend zum Zweithandy und so weiter und so fort. Also das macht natürlich, finde ich, unsere Arbeit auch wieder ein bisschen mühsamer, wenn ich was verbiete und dann muss ich quasi die Angst haben, dass dieses Verbot wieder irgendwie umgangen wird und so weiter und so fort.
2: Man muss sich mittlerweile, glaube ich, sehr stark damit vorher einfach auch beschäftigen, vor so einer Veranstaltung, wie löst man das auch mit den Schülern, wie löst man das, was in dem Fall vom Snapchat mit den Flammen beim Handy-Experiment war, ist so, dass viele der Teilnehmer einfach dann, wenn Dritten sie geholt haben, eine Vertrauensperson, die einfach dann diese Flammen am Leben erhalten hat, ohne dass der einzelne Schüler oder Schülerin einfach auf das Handy schauen hat müssen. Und das braucht mittlerweile schon eine massive Vorbereitung, jemandem zu sagen oder jemanden auch dazu zu bringen, vor allem auch aktiv dazu zu bringen, dass man mal eine Zeit lang nicht auf sein Handy schaut.
1: Da ist halt die Frage, wenn ich mein Handy an eine dritte Person weitergebe, ich finde, da gehören die Jugendlichen auch wieder begleitet, weil ich muss das schon gut auswählen, wem gebe ich mein Handy, wem gebe ich meine Snapchat-Daten, welche Person ist das?
2: Ja, da braucht es eine massive Vertrauensbeziehung.
1: Weil, also eigentlich lernen wir ja, ja, bitte gibt es gleich ihre Passwörter nicht weiter und das sind vertrauliche Daten und in dem Fall ist dann so, ja, gib einer anderen Person dein Handy, damit du deine Snapchat-Flammen nicht verlierst.
2: Also man sieht einfach, wie stark dieser Trigger, also wie stark diese Technologie dahinter ist, dieses Flammen zu sammeln, dass ich sogar gewillt bin, dass ich meine intimsten Daten, die auf dem Handy gespeichert sind, einer dritten Person gebe. Und natürlich ist da hoffentlich eine Vertrauensbeziehung da und es passt in dem Fall wahrscheinlich hoffentlich auch, aber dass man das Wichtige ist, dass die Flammen gesammelt werden und das darf man, glaube ich, man kommt schnell in den Punkt, wo man sagt, okay, das ist ein Jugendlicher. Ich glaube, dass wir uns aber auch in unserem Alter da nicht ganz rausnehmen können in dem Ganzen und sagen, ich glaube, dass wir auch solche Momente auf unsere Handys haben, wo uns Dinge so wichtig sind, die eigentlich sonst wahrscheinlich sehr banal sind.
1: Also ich sammle Flammen.
2: Bei mir war Snapchat nicht.
0: Und im schlimmsten Fall kann man ja Flammen auch kaufen.
1: Im schlimmsten Fall kann man die Flammen auch wieder nachkaufen, ja.
0: Genau, und da sind wir auch gleich bei einem Geschäftsmodell, dem Geschäftsmodell der Aufmerksamkeitsökonomie. Was heißt denn das, Johannes?
2: Ja, das heißt, dass diese Services ja natürlich jetzt das nicht aus gutem Willen machen oder irgendwie uns damit verbinden wollen, sondern es geht natürlich immer um Geld in dieser ganzen Sache. Und man hat halt schnell gelernt, vor allem aus einer Zeit, wo man immer irgendwie so Anfang der Internetjahre irgendwie das Gefühl gehabt hat, das Internet ist gratis, man braucht eine andere Finanzierungsform. Und diese Subscription-Modelle, die kommen erst die letzten Jahre wieder wegen Retour, aber man hat gemerkt, okay, wenn die Kunden schon kein Geld zahlen für diese Services, dann müssen wir die Kunden zum Produkt machen. Und schaut man sich an, Google ist die Google Ads, das ist natürlich jetzt das größte Geschäftsmodell in dem Ganzen dahinter, aber so funktioniert auch Meta, so funktioniert auch Snapchat, dass ich die Daten meiner Kunden an Dritte weitergebe, die dann mit diesen Daten Werbung machen oder dafür für Werbung bezahlen. Und das ist, glaube ich, auch das größte Problem, bei dem wir jetzt einfach auch gerade stehen, gesellschaftlich, dass wir so ein System haben, was immense Daten von uns braucht. Da geht es ja nicht nur um diese Aufmerksamkeit, die wir da hingeben. Diese Daten werden ja gespeichert, die werden verarbeitet. Ich sage nur das Beispiel von Google Kronsdorf jetzt, dann da ein Datenzentrum gebaut wird, was das ja für Auswirkungen dann hat. Und ist wahrscheinlich auch die größte Herausforderung, vor der wir stehen. Wie finden wir ein Geschäftsmodell, was auf der einen Seite funktioniert, aber auf der anderen Seite eben nicht diesen Datenhunger hat und nicht diese Persuasive Technologies, also diese Überzeugungstechnologien braucht, die uns süchtig machen.
1: Aber erlebst du das auch so, dass das die Kinder und Jugendlichen egal ist? Dass andere Daten, das finde ich immer super spannend, weil ich denke mir dann so, also das ist ja auch so ein bisschen unser Bildungsauftrag, dass man die Kinder da sensibilisiert dafür. Gibt nicht alles im Internet preis und so weiter und so fort. Und ihr erlebt das halt über Jahre hinweg jetzt schon. Also sie haben ja dieses Wissen. Mhm. Weil natürlich, es ist ja auch einleuchtend, wie finanziert sie denn Snapchat und wie finanziert sie TikTok und so. Ja. Dass die meine Daten verkaufen. Und man erklärt das sozusagen und bringt irgendwie Beispiele. Und ich habe immer so das Gefühl, die Kinder ist es eigentlich egal,
2: dass andere Daten verkauft. Ich glaube, dass das nicht nur die Kinder egal ist. Ich glaube, dass das einen sehr großen Anteil der Nutzer von Smartphones, dass die diesen... Ich nenne es jetzt einmal Trade-off, für dieses Eingehen, dass sie sagen, okay, ich gebe was von mir her und vermeintlich wäre es so, gibt ja dann also diese Idee, man könnte diese Daten löschen oder so. Mhm. Da bin ich aber ganz ehrlich gesagt nicht so optimistisch, dass das funktioniert, weil wenn jetzt meine Daten zum Beispiel, ich nehme jetzt mal das Beispiel her, das bringt der Kollege von mir, der Raphael, immer ganz gern das Beispiel, das finde ich super, ich gebe meine Daten an ein KI-System. Ich kann diese Daten nicht rauslöschen, weil wenn die Daten einmal in dem KI-System verarbeitet sind, dann müsste das ganze KI-System löschen. Ja, vergleicht sie immer mit einem Teig. Wenn ich 10 Gramm Mehl für meine Daten in einen Teig reingebe und das vermischt ist, dann kann ich es auch nicht mehr rauslöschen aus dem Ganzen. Also dann müsste ich den ganzen Teig vernichten und das wird natürlich nicht passieren. Also das natürlich und ich glaube schon, ich merke es ja bei mir teilweise, ja, dass man denkt, okay, manchmal ist mir wichtiger sozusagen, dass ich diesen Service nutzen kann und dann gebe ich Daten preis. Hast du nicht unbedingt nur, dass es Geld ist, aber ich verstehe das ja dahinter und manchmal denke ich mir dann, okay, aber ich bin wahrscheinlich auch höchst sensibilisiert und deswegen jetzt gebe ich nicht so viel meiner Daten preis. Wahrscheinlich ist die große Mehrheit da eher sehr offenes Buch, was die Datensicherheit betrifft.
0: Da darf ich auf die wirklich sehr interessante Folge von meinem Podcast-Kollegen Simon Moser verweisen, nämlich die letzte Ausgabe, was passiert mit unseren Daten? Über Datenschutz und digitale Souveränität mit Raphael Albert von Privacy Minded. Ich kann mich nur erinnern, er vermeidet mehr den Begriff Datenschutz, sondern ihm geht es um Persönlichkeitsschutz. Also dass das vielleicht auch ein Begriff wäre, der... Mhm. Besser ankommen würde oder worum es da eigentlich geht.
2: Was ich nur spannend finde, ist, dass wir auch auf einer gesellschaftlichen Ebene, glaube ich, das diskutieren müssen, weil man kann jetzt natürlich sagen, der Einzelne und wir haben den Lehrauftrag als Lehrende, dass wir die SchülerInnen da einfach auch dieses Wissen zur Verfügung stellen, dass es nicht immer genutzt wird, dass es jetzt nicht zu 100% funktioniert, aber das ist wahrscheinlich eher Bildungsdebatte per se, aber dass wir gesellschaftlich eigentlich diese Diskussion, finde ich, viel zu wenig führen, weil wir wissen das ja als Gesellschaft, wir wissen ja über diese Systeme Bescheid. Es ist ja nicht so, dass das neu ist, aber selbst wenn ich mir anschaue, wer soziale Netze verwendet, ich nehme mich nicht raus, mit Forum Medienbildung verwenden wir auch Instagram. Also es ist ja so, dass wir, obwohl wir das Wissen darüber haben, trotzdem in irgendeiner Art und Weise das verwenden, dann wieder Medienhäuser betrifft.
0: Wir als Medium genauso, wir haben eine eigene Social Media Person, die Anna, die dann auch noch

0: Medienhaus, in den Medien ist, dass man auf der einen Seite sein eigenes Geschäftsmodell kaputt macht, was man ja sieht, was in weiterer Folge passiert ist, wenn man sich jetzt die Diskussionen über Nachrichtenhäuser und digitale Services anschaut. Aber dass jetzt schon langsam diese Diskussion geführt wird. In Europa haben wir da Gott sei Dank auch andere Tools oder andere Gesetze dafür, dass wir das machen können, als wahrscheinlich in Amerika ist, oder auch viel mehr Willen, was das betrifft. Aber ich glaube, da müssen wir viel stärker rein.
1: Weil du jetzt zum zweiten Mal diese Meta-Klage angesprochen hast, worum geht es da?
0: Es geht darum, dass in der Klage, also für mich ist das offensichtlich, aber man muss da wahrscheinlich immer ein wenig aufpassen, wie man es formuliert, aber es geht darum, dass Meta vorgeworfen wird, dass sie wussten zu dem Zeitpunkt, dass diese Tools süchtig machen, vor allem bei Jugendlichen, und sich jetzt mehrere Bundesstaaten zusammengeschlossen haben und genau da jetzt einfach, weil dieses Wissen da war von Meta, die Klage aufbauen und sagen, ihr hättet euren Dienst anders gestalten müssen. Weil so ist es also Suchprinzip. Und ich finde, es wiederholt sich ein wenig die Geschichte. Man merkt, das war auch in der Tabakindustrie ähnlich. Damals hat die Tabakindustrie dann gesagt, ja, Rauchen ist ja deine eigene Entscheidung. Also damals war die erste Diskussion nicht darüber, macht Rauchen süchtig, sondern dieses PR-Narrativ dahinter der Tabakindustrie war, ja, es ist ja deine Entscheidung, ob du rauchst oder nicht. Also du weißt es ja. Und das hat sich ja beim Tabakkonsum, war es mittlerweile, oder es hat auch gesellschaftlich vollkommen verbreitet, dass Tabakkonsum das Nikotin süchtig macht. Und jetzt kommt Gott sei Dank diese gesellschaftliche Diskussion so in Fahrt, dass wir darüber reden, dass diese ganzen Fear of Missing Out oder dieses endlose Dahinscrollen.
1: Doomscrolling,
0: und so, ja. Ja genau, Doomscrolling. Alles, was man halt unter diesem Begriff Persuasive Technologies, jetzt kann man sich gerne auf der Medienbildung.at, da haben wir ein eigenes Lexikon dazu gemacht, anschauen, was es da für Mittel gibt. Und dass das jetzt einfach einmal diskutiert wird und vor allem diese Plattformen jetzt in Zugzwang kommen. Weil bis jetzt war, das war das, was wir vorher auch gesprochen gehabt haben, die Plattformen haben sich ja immer so dargestellt, als würden sie etwas dagegen tun. Es gibt ja Techniken, es gibt ja Technologien, es gibt ja Systeme auf diesen Services, die einen Schutz suggerieren, sage ich jetzt einmal bewusst, weil im Endeffekt der Schutz war einfach zu umgehen. Es waren 60% der Schutzfunktionen, hat eine Studie gesagt, haben einfach null Effekt gehabt von diesen Plattformen. Und da muss man, glaube ich, viel mehr ansetzen.
1: Tent und kritisch heute unser Gast Ines Brunhuber, Lehrerin an der Mittelschule in Machtrenk und tätig am Institut Suchtprävention der Promente. Und das ist jetzt auch unser Thema. Das Thema heute ist digitale Sucht. Ihr habt mit Promente einen Workshop konzipiert, den Schulen künftig buchen können. Worum geht es denn da?
2: Also dieser Workshop, da dreht sich ganz viel um Social Networks und um die Apps, die Kinder ganz gern nutzen. Und wir versuchen da ein bisschen die Kinder darauf aufmerksam zu machen, mit welchem Design diese Apps arbeiten und mit welchen Methoden die Apps arbeiten, dass sozusagen die Kinder und Jugendlichen verstehen, warum sie denn so gern so viel Zeit in dieser App verbringen. Also ich erlebe das halt immer wieder, dass die Kinder das zwar wissen, dass gerne auf TikTok abhängen, aber sie wissen nicht so genau, warum. Also was macht denn diese App? Warum bin ich denn da so gern? Und wir versuchen das so ein bisschen niederschwellig und in verschiedene Beispiele durch fiktive, erfundene Personen und Geschichten, die rund um diese Personen gesponnen worden sind, versuchen wir das ein bisschen aufzudröseln, dass das bei den Kindern und Jugendlichen ankommt. Was steckt denn hinter dieser App? Mit welchem Design arbeitet die? Mit welchen Technologien arbeitet diese App? Dass ich da so gern mich aufhalte.
1: Und es geht, so habe ich ein bisschen heraus empfunden, auch eben darum, den Jugendlichen Alternativen aufzuzeigen, nicht das Ganze jetzt zu verteufeln, sondern mit den Lebensrealitäten der Jugendlichen zu sein.
2: Was ich in der Schule immer wieder erlebe, ist, dass Jugendliche leider sehr unkreativ worden sind, was einer Freizeitgestaltung angeht. Und wir probieren halt ein bisschen, dass wir einer so Ideen mitgeben, wie kann ich denn meine Freizeit gestalten, wo ich jetzt nicht sage, ich benutze mein Handy überhaupt nicht mehr und mein Handy ist jetzt böse oder sonst irgendwie was, weil wir wissen natürlich, dass das jetzt nicht der Realität entspricht, sondern dass die Jugendlichen halt auch eine Möglichkeit haben, meine Freizeit so zu gestalten, dass man erstens Spaß macht, weil natürlich soll Freizeit Spaß machen, dass ich vielleicht mein Handy dabei benutzen kann und das vielleicht so sinnvoll einsetzen kann, ohne dass ich jetzt von der Schule heimkomme und dann 5 Stunden auf meinem Bett liege und mir TikTok-Videos reinziehe, sondern dass ich eine andere Art von Freizeitgestaltung habe und durch diese fiktiven, erfundenen

0: Geschichten, die wir geschrieben haben, probieren wir, dass wir die Jugendlichen ein paar Ideen mitgeben, die es dann vielleicht selber auf einer Freizeit anwenden können.
1: Warum fiktive Personen? Also fiktive Jugendliche sozusagen?
0: Weil ich das so wahrnehme, dass das für Jugendliche immer super schwierig ist, wenn da eine erwachsene Person kommt und da mit dem erhobenen Zeigefinger steht und sagt, so musst du dein Leben gestalten und so darfst du es nicht gestalten. Und wir haben im Prinzip einfach Personen erfunden, die der Lebensrealität den Kindern entsprechen, wo es aber nicht um die Kinder selber persönlich geht. Also da sind wir sozusagen mir in diesem Workshop, ich kümmere mich um eine andere Person. Also jede erfundene Person hat eine Problemstellung. Und die Jugendlichen lösen sozusagen diese Problemstellung von dieser erfundenen Person. Und andere Probleme lassen sich immer meistens leichter lösen als eigene Probleme. Und der Gedanke ist, dass diese erfundenen Personen natürlich so nah an der Lebensrealität von vielen Jugendlichen gestaltet sind, dass ich mich in dieser Person selber wiedererkenne, ohne dass jetzt jemand mit dem erhobenen Zeigefinger dasteht und sagt, und du musst das jetzt so machen. Sondern da geht es halt darum, um die erfundene Person und wir sozusagen gemeinsam mit den Jugendlichen versuchen, das Leben von diesen erfundenen Personen anders zu gestalten, in der Hoffnung, dass wir vielleicht das Leben von den Jugendlichen oder die Freizeit vielleicht ein bisschen anders gestalten.
1: Und diese Beispiele, die sind quasi schon an deinen Schülern und Schülerinnen getestet?
0: Ja, genau. Also ich hab die Personen erfunden und ich habe diese Geschichten rund um die Personen erfunden. Das mache ich ganz gerne als Deutschlehrerin, dass ich ganz gerne Texte schreibe und irgendwas erfinde. Und dann habe ich meiner Klasse, jetzt unabhängig von dem Workshop, habe ich sozusagen dieses Material an meiner Klasse getestet. Denen habe ich dann einmal diese Person vorgelegt und habe dann, und das ist immer ganz, also das macht mir immer super viel Spaß, wenn dann die Jugendlichen mir sozusagen einen Tipp geben und dann sagen, na, die soll doch lieber in der und der App zocken. Weil es geht zum Beispiel um eine Person, die halt irgendwas zockt und ich in meiner erwachsenen Naivität habe mir gedacht, ich lasse die Person dieses Game spielen, habe aber dann gelernt, dass das eigentlich schon gar nicht mehr so aktuell ist, weil da gibt es jetzt seit einer Woche irgendwas Neues, was alle zocken. Und das macht die Jugendlichen immer ganz glücklich, wenn sie mir dann Tipps geben können. Und da habe ich diese Texte damals mit meiner Klasse gemeinsam sozusagen erarbeitet.
1: Kurz zum Setting und diesen Workshop, den Kindern dann Schulen buchen oder einzelne Lehrer, Lehrerinnen.
0: Genau, also es ist natürlich der Gedanke von der Suchtprävention. Suchtprävention soll ja nachhaltig sein und mit einem Workshop habe ich ja keine Suchtprävention betrieben. Also das ist ja Irrglaube, ich buche einen Workshop und dann hängt keiner mehr am Handy, keiner raucht mehr, keiner trinkt Alkohol, keiner vaped und keiner benutzt mehr Snus. Also wenn wir es mit dem Workshop lösen können, dann war natürlich die Lösung sehr naheliegend, das wird nicht funktionieren. Aber der Workshop soll vielleicht auch für Lehrkräfte so ein bisschen der Anreiz sein. Da kommt eine externe Person, dass vielleicht auch Lehrkräfte ein bisschen die Berührungsangst vor dem Thema verlieren, wenn sie jetzt selber zum Beispiel nicht in sozialen Netzwerken unterwegs sind oder diese Social Networks jetzt da nicht so affin sind. Da trauen sich ganz viele Lehrkräfte oft nicht drüber über das Thema, weil sie sich denken, ich kenne mich da nicht aus. Und wenn natürlich dann eine externe Person vom Institut kommt, dass man da als Lehrkraft ein bisschen die Berührungsängste verliert, dass man ein bisschen in dieses Thema hineinkommt. Es gibt dann auch in diesem Workshop Challenges, weiterführende, die ich dann mit meiner Klasse sozusagen weiter betreuen kann und weiter bearbeiten kann, einfach in der Hoffnung, dass das sozusagen der Auftakt ist, dieses Thema mit der Klasse zu bearbeiten.
1: Mhm. Du hast gesagt, in einem Workshop ist das Thema digitale Sucht nicht quasi abgetan, logischerweise. Wie geht es dir sonst um mit dem Thema im Klassenzimmer?
0: Also ich glaube, der wichtigste Punkt ist, dass man es im Klassenzimmer überhaupt zum Thema macht. Weil ich glaube, dass das oft vielleicht jetzt der fatale Fehler ist, dass manche glücklich sind, dass es ein Handyverbot gibt. Sozusagen, ich habe das Problem aus dem Klassenzimmer verbannt, ich habe es aus der Welt geschafft und es geht uns alle irgendwie nichts mehr an. Und vielleicht gibt es Lehrkräfte, die sich dann denken, okay, ich unterrichte eh nicht digitale Grundbildung, mich betrifft es eh nicht. Ich glaube, dass das Wichtigste ist, dass wir uns alle als Lehrkräfte bewusst sind, dass wir sozusagen alle da an der gleichen Idee arbeiten und dass man das eher so als Unterrichtsprinzip sozusagen integriert und nicht auf dieses Fach digitale Grundbildung ein bisschen abwälzt und sagt, ja, und der eine Lehrer, der wird schon richten. Sondern ich glaube, es gehört halt in alle Lebensbereiche ausgerollt, dass das wirklich greift.
2: Das sehe ich persönlich auch ein wenig schwierig mit dem Fach der digitalen Grundbildung. Also ich bin selbst wegen dem Fach Lehrer geworden, weil es mir so wichtig ist. Und, aber die Schwierigkeit, was halt ist, unsere Schüler verbringen 8 Stunden, teilweise 14 Stunden am Tag am Bildschirm. Und wir haben aber in der Woche 1 Stunde Zeit, dass wir das ehemalige Fach der Informatik, was ja die digitale Grundbildung geworden ist, indem man die Medienbildung in die Informatik gegeben hat. Und ich sehe halt das Problem, man hat dadurch auf der einen Seite der Informatik Zeit genommen und der Medienbildung auch nicht die Zeit gegeben, die sie eigentlich bräuchte, um so eine komplexe Frage wie, ich meine, es klingt einfach zu sagen, aber wie kann man weniger Bildschirmzeit haben? Mhm. Ich glaube, es gibt keine komplexere Frage derzeit, die so viel komplexe Antworten nämlich mit sich bringt. Auf der einen Seite, das finde ich voll gut, wie du gesagt hast, da einfach dieses, dass man, dass der Schüler oder die Schülerin integriert ist in dieses ganze Workshop-Setting und da mitmacht in der Gestaltung von dem Ganzen, weil es ja doch so ein schnelllebiges Branche ist. Das war ja bei uns beim Medienführerschein immer so wichtig, dass das sie täglich aktualisieren kann, weil es ja darum geht, dass man den Lehrenden auch diese, dieses niederschwellige Tool zur Verfügung stellt in dem Ganzen, um da einfach quasi drüber zu trauen. Weil selbst ich beschäftige mich sicher 8 Stunden am Tag mit diesen ganzen Mechanismen von Aufmerksamkeitsökonomie und jetzt natürlich die tragische Entwicklung hin zur Intimitätsökonomie durch KI-Systeme, wo es ja nur viel schlimmer wird, meiner Meinung nach. Aber selbst da gibt es viel, wo man gar nicht alles mitkriegt. Und da muss man, wie du gesagt hast, mit den Schülern schon zusammenarbeiten, um einfach zu sehen, was ist jetzt gerade die aktuellste Zocker-App, was ist gerade die aktuellste Snapchat- oder Social-Network-App, wie man es dann nennen will.
1: Wir haben gerade geredet über digitale Sucht, über Bildschirmzeit. Gleichzeitig werden ja zumindest derzeit noch Schülerinnen und Schülerinnen ab der ersten Klasse digitale Endgeräte zur Verfügung gestellt. Das heißt auch, es ermöglicht, dass man eben noch mehr Bildschirmzeit verbringt. Allerdings soll das demnächst nicht mehr so sein. Was ist da deine Meinung dazu? iPads zum Beispiel oder halt Tablets ab der ersten Klasse?
0: Also der Grundgedanke damals, wie wir diese digitalen Endgeräte gekriegt haben, war ja eigentlich, also ganz salopp formuliert, wir Lehrkräfte haben den Auftrag gekriegt, den Kindern jetzt beizubringen, dass ein iPad der Arbeitsgerät ist. Das war der Grundgedanke. Also wir Lehrkräfte müssen den Kindern jetzt lernen, dass man auf einem iPad sinnvolle Dinge macht und dass man das ja als Arbeitsgerät nutzt.
2: Was ja mit der humanistischen Ausbildung sehr wenig zu tun. Da hat man sich gerne kritisch dazu anmerken.
0: Dass das wahrscheinlich so nicht funktioniert hat und dass ganz viele Eltern da auch super verzweifelt sind, so erlebe ich das, dass die Jugendlichen halt dann dieses iPad privat nutzen, zu Hause den Grund vorschieben und sagen, ja, aber ich muss ja was für die Schule machen und dann auf dem iPad stundenlang zum Beispiel YouTube schauen, weil diverse andere Dinge gesperrt sind. Dann bleibt einer halt nur mal YouTube über Safari übrig.
2: Das ist, darf ich da ganz kurz?
0: Also, ja, sicher, natürlich.
2: Das mit YouTube. Ich bin ja selber der, der die iPads an unserer Schule verwaltet und ich finde das mit YouTube, das ist immer für mich die schwierigste Frage an dieser ganzen iPad-Verwaltung. Grundsätzlich, diese iPads können verwaltet werden, da gibt es unterschiedliche Systeme, dass das immer eine Ressourcenfrage ist, muss man gleich dazu sagen. Und wir, ich betreue über 400 Endgeräte an unserer Schule, wenn ich die Computer dazu zähle und das mit ein paar Stunden in der Woche sozusagen. Aber YouTube ist immer so schwierig für mich, wie auf der einen Seite ist YouTube im Unterricht voll integriert. Da gibt es den Mr. Wissen to Go in Jack Adobe und so.
1: Ja, genau, das sagt man alles was.
2: Und auf der anderen Seite ist aber YouTube mittlerweile eine 1:1 Kopie von TikTok, weil YouTube Shorts folgt demselben Prinzip. Und das ist echt schon schwierig zu sagen, so als Administrator von dem, ich bin mittlerweile schon fast so weit, dass ich sage, ich sperre YouTube.
0: Ja, und das ist eben das, also im Endeffekt, wann das verwaltet wird und im besten Fall wird es ja verwaltet. Und dann können die auf dem iPad eigentlich wirklich nichts mehr machen, dann bleibt einer ja sozusagen nur mehr YouTube, weil ansonsten würden sie es ja privat daheim eh nicht nutzen. Ja. Und also ich bin ein bisschen zwiegespalten, wenn man jetzt sagt, wir haben jetzt über Jahre hinweg uns, also wir Lehrkräfte, ich habe quasi meine Privatenergie verschwendet, mich mit diesem Gerät auseinanderzusetzen und den Kindern und Jugendlichen beizubringen, dass sie das Arbeitsgerät nutzen sollen und jetzt auf einmal wird mir dieses Gerät wieder gestrichen und wieder weggenommen.
2: Der derzeitige Stand ist vielleicht auch ganz kurz Kontext dazu, dass mit nicht den Herbst, sondern Herbst in einem Jahr für ein Jahr ausgesetzt wird, die iPads, die öffentliche Erklärung dazu ist, dass das halt im Sinne der Bildschirmzeitdiskussion, was glaube ich auch noch mit reinfällt, vor allem wenn man das so auf diesen Veranstaltungen ein wenig mitkriegt. Die Schweden haben ja lange das Prinzip gehabt und ich glaube, wir orientieren uns oft auch ein bisschen am schwedischen Bildungssystem, haben immer das Prinzip gehabt von Digital First, also da, wo digital möglich, dort soll digital unterrichtet werden. Die haben aber mittlerweile ein Veränderungen in diesem Gedanken gehabt, dass sie gesagt haben, da wo digital, also sinnvoll ist, da soll digital unterrichtet werden. Und ich glaube, auf das hat man auf der einen Seite ein wenig aufgegriffen, auf der anderen Seite, was man so hört, ist aber im Hintergrund natürlich eine große finanzielle Diskussion ausgebrochen, wer denn diese Endgeräte zahlen soll. Weil aus meinem Wissensstand ist, war das bis jetzt ein gefördertes Projekt und die Förderung läuft aus. Und die Geräte kommen ja am 1. Jänner 2028 nach derzeitigem Stand dann wieder in die Klasse rein. Also es ist so, dass wir das erste Jahr das Gerät nicht haben, was sehr schwierig ist. Wir haben halt viele Apps aufgebaut, wie das du gesagt hast, das ist integriert worden in den Lernalltag. Und jetzt ist es auf einmal nicht mehr da. Ich kriege es halt auch mit von vielen Schulen, vor allem im ländlichen Bereich, wo dann auch der Schulerhalter, die Gemeinde, gesagt hat, ihr braucht keinen Computerraum, weil ihr habt ja die Notebooks. Es gibt dort teilweise ja wirklich keine Computerräume mehr, aber die Schüler bekommen dann auch kein Notebook zur Verfügung gestellt.
1: Ines, wie schaut es bei den Lehrkräften aus? Wird ihnen dann auch ein Gerät zur Verfügung gestellt?
0: Das ist eine spannende Frage. Also das letzte Gerät, was ich als Lehrkraft zur Verfügung gestellt gekriegt habe, das ist halt...
2: Erste Generation iPad, wie es aus Teilturen sind.
0: Genau. Und mit dem soll ich jetzt arbeiten, dass ich schon seit Jahren mit meinem Privatgerät arbeite. Weiß ich nicht, wer da dafür...
2: Das Schuldigi-Gesetz.
0: Ich wende den Blick da nach links.
1: Das ist der Experte, das glaube ich.
0: Der die Frage beantworten kann.
2: Ich glaube, auf die eine Frage gibt es leider noch keine Antwort. Also ich weiß zum Beispiel von Salzburg, die sind hergegangen und tauschen jetzt in einem Dreijahresrhythmus, seit wie das bekannt ist, die Lehrergeräte aus. Ich weiß, dass auch in Oberösterreich das Diskussion geführt wird, wie das Ganze, also dass das nicht unbekannt ist und dass das geführt wird, auch in der Bildungsdirektion, das ist eh klar. Es ist natürlich wie immer eine Geldfrage, wer das Ganze dann finanziert. Da ist wahrscheinlich ein wenig unterschiedliche Auslegung vom Schuldigi-Gesetz, was das Ganze regelt, ob das ein Bund oder eine Ländergeschichte ist, aber willkommen in österreichischen Föderalismus.
0: Wer weiß, so Privatthema.
1: Zwei Themen möchte ich jetzt zum Schluss unserer Folge über digitale Sucht noch kurz anbringen. Ganz am Anfang habe ich das Thema Handy-Experiment angeteasert. Ja, ein Experiment, dass man 21 Tage komplett ohne Smartphone auskommt. Ines, ist das was, was bei euch an der Schule umgesetzt worden ist?
0: Na, bei uns in der Schule ist das Handy-Experiment so nicht umgesetzt worden.
1: Wie stehst du persönlich dazu?
0: Also ich muss sagen, ich habe mich mit dem Handy-Experiment selber wahrscheinlich zu wenig beschäftigt, dass ich da jetzt eine klare Antwort liefern kann. Ich finde es halt schwierig, also ich persönlich konnte mein Handy auch nicht 21 Tage abgeben, einfach so aus dem Nichts. Ich glaube, dass das eine ganz gute Vorbereitung braucht und eine ganz gute Nachbereitung braucht, dass das überhaupt... jetzt für mich als sinnvoll erscheint, weil es wirkt so ein bisschen wie, man hat halt einfach diese Jugendlichen diese Handys weggenommen und die Frage ist, ändert sich dadurch was, wenn ich jemanden 3 Wochen ein Handy wegnehme? Oder geht alles gleich weiter wie vorher? Also ich finde, dass man da vielleicht ein bisschen, es wirkt irgendwie so ein Schnellschuss. Ich glaube, dass man das vielleicht ein bisschen besser vor- und nachbereiten könnte.
1: Mhm. Johannes?
2: Grundsätzlich glaube ich, dass es sehr wichtig ist, weil man auf jeden Fall einmal diese Aufmerksamkeit auf diese handyfreie Zeit damit bringt und einfach einmal 3 Wochen die Reflexion hat. Also es Vor- und Nachbereitung braucht, ist auf jeden Fall auch wichtig, was von meiner Schwester da, die da in der Organisation mit drinnen ist, dass es halt auch viel Ressourcen braucht, um das zu tun. Ich fand es spannend, dass man das Handy-Experiment irgendwie in irgendeiner Art und Weise im Rahmen von einem Stundenplan auch mit einbaut in das Ganze, damit die Schulen auch die Ressourcen und die Möglichkeiten haben, dass sie sich damit beschäftigen und das durchziehen. Grundsätzlich bin ich ein großer Fan von der Idee und ich glaube, dass das auch, wie es wissenschaftlich begleitet ist, gesagt hat, dass es sehr viele positive Effekte hat. Dass es auf jeden Fall aber irgendwie institutionelle Struktur braucht, das Ganze, die der Schule die Ressourcen, die Materialien, das Know-how gibt zur Vorbereitung, zur Nachbereitung. Das war wahrscheinlich, dass man das dann auch integriert in einen Lehrplan.
1: Mein Smartphone ist mir eingegangen, ich bin ein paar Tage ohne ausgekommen. habe auskommen müssen und es war schrecklich. Ich habe keine Überweisung mehr tätigen können. Es passt nicht zu meiner Lebensrealität, dass ich schaue, wann fährt die nächste BIM, muss ich nur laufen oder da wische ich so, weil ich nicht auf der App schauen kann. Mhm. Das sind eher so meine Alltagsdinge.
2: Was ich ja mitbekommen habe von Erzählungen, war es auch von der Organisation, ist nicht nur von Lehrer-Schüler, sondern auch für Eltern eine große Herausforderung. Weil in dem Fall hast du es auch für Eltern, wenn sie dem Kind schreiben wollen, ich hole 10 Minuten von der Schule ab später oder geht zur Oma oder sowas. Das muss man halt dann auch im Vorhinein schon alles organisieren, wie man das macht.
0: Das ist das, was ich meine mit Vorbereitung. Weil prinzipiell finde ich die Grundidee ja zum Beispiel extrem cool, dass man Kindern und Jugendlichen dann lernt, wie man zum Beispiel einen Busplan liest. Einen Offline-Busplan. Ja. Aber dann brauche ich wieder eine erwachsene Person, die mich da anleitet, weil ich bin ja dann völlig alleine gelassen. Dann brauche ich eine erwachsene Person, die das vorab anleitet und schaut, wann fahren denn die Busse. Und wie schaut denn sowas überhaupt aus? Mhm. Weil wir sind es alle gewohnt, dass wir in die App reinschauen. Wir kennen das noch, weil wir halt ohne Handy aufgewachsen sind. Und als Jugendliche habe ich schauen müssen, wann fährt der Bus. Aber die jetzigen Jugendlichen, die wissen ja nicht, wie das funktioniert. Und wenn ich natürlich in der Schule die Zeit habe und die Ressourcen habe, fand ich das einen super spannenden Unterricht, dass man so sagt, okay, wir schauen uns jetzt oldschool einen Offline-Busplan an, wann fährt denn der? Oder hast du eine Idee, wie machst du denn das? Wenn du den Bus versammst, wie kannst du denn da wem Bescheid geben? Oder so, dass man so Strategien mit den Kindern arbeitet. Das ist ja, finde ich, gedanklich auch super effektiv und spannend, und das braucht man ja im Leben, dass man Strategien entwickelt, wann irgendwas passiert. Mhm. Aber wie du sagst, da brauche ich halt...
1: Ich komme gern zu dir in Unterricht.
0: Wir lesen Buspläne.
1: Ja, und abschließend, da wollte ich jetzt eben noch kurz drauf hinaus, eben das Thema auf Smartphone zu verzichten, geht es nicht eher darum, eben, ja, auf soziale Netzwerke in erster Linie zu verzichten. Wie steht es jetzt am Social-Media-Verbot sozusagen? Also bis 14, 16 oder bis zu welchem Alter auch immer? Ines, was ist da deine Ansicht dazu?
0: Also, mich betrifft es ja nicht, weil ich bin ja Gott sei Dank schon volljährig. Also ich finde es, natürlich, es ist total naheliegend, weil wenn man jetzt sagt, es ist ein Suchtmittel, dann ist natürlich naheliegend, dieses Suchtmittel zu verbieten. Das ist ja genau das, was man mit anderen Suchtmitteln auch macht. Also ich erlaube ja auch nicht, einem 12-jährigen Kind gebe ich ja auch nicht unkontrollierten Zugang zu Nikotin. Also im Endeffekt ist total naheliegend. Es ist halt super komplex, wann das jetzt gerade einer Lebensinhalt und einer Realität ist, dass ich einer auf einmal sozusagen den Teppich unter den Füßen wegziehe und sage, und jetzt gibt es das alles nicht mehr. Und wir wissen ja alle, dass das so sein wird, dass man das umgehen kann. Also das wird ja so sein, dass man diese Altersverifikation umgehen kann. Das ist ja das, wie, weiß ich nicht, wenn du jetzt ganz simpel einfach Zigarettenautomaten hernimmst. Wenn ich an meine Jugend denke, da war natürlich der Zugang viel leichter, dann ist immer das Kummer, dass man die Bankomatkarten, glaube ich, benutzen muss, dass man irgendwie ein altes... Genau, und es wird ja umgangen. Also es wird ja auch der Zugang zu Nikotin umgangen, es wird ja auch wahrscheinlich der Zugang zu Nikotin irgendwie umgangen werden.
2: Oder Alkohol.
0: Und die Apps werden sich ja auch super einfach was einfallen lassen, damit die Kinder und Jugendlichen trotzdem Zugang dazu haben.
2: Und das ist, glaube ich, der wichtige Punkt. Also ich persönlich bin ein Riesenverfechter von einem Handyverbot bis zu einer gewissen Alter, also Handyverbot, Handy? Ein Social-Media-Verbot, okay. Entschuldigung, bis zu einem gewissen Altersgrad. Und ja, natürlich hat das technische Schwierigkeiten, aber ich finde, man muss viel mehr die Plattform auch da jetzt, also, zwingen, dass sie daran arbeiten, dass sie diesen Schutz bieten, weil derzeit war das alles so Whitewashing, Larifari, das waren Presseersendungen, dass wir eh was tun, aber gerade in der Zeit, wo Kinder so viel Zeit am Telefon verbringen, ist gerade, bis das geklärt ist, wie diese Plattformen mit ihren Persuasive Technologies umgehen, ein wichtiger Punkt, dass man da einfach einmal eine Barriere macht und einfach einmal sagt, stopp, und das geht nicht. Und dass das natürlich Schwierigkeiten mit sich bringt in der Altersverifizierung, aber es gibt für alles technische Lösungen. Wir entwickeln KI-Systeme, da werden wir Altersverifizierung auch hinkriegen, dass Australien jetzt natürlich auf der einen Seite gelobt, auf der anderen Seite kritisiert wird, aber es wichtiger ist, mal der erste Schritt zu sagen, dass das nicht legal ist, genauso wie beim Alkohol. Kinder haben damals auch den Alkohol und haben heute noch Zugang zum Alkohol, aber trotzdem wird kein vernünftiger Mensch sagen, ein Kind darf Alkohol trinken. Und ich glaube, das muss man auch ein bisschen mit aufnehmen in der Social-Media-Diskussion, dass zuerst einmal das Gesetz braucht und dann einfach auch dieses Bewusstsein einfach auch dafür schafft.
0: Ja.
1: Ja, danke Ines heute für deinen Besuch bei uns im Studio. Ich hoffe, es hat dir genauso viel Spaß gemacht. Für mich war es auf jeden Fall sehr informativ.
0: Mir hat es wahnsinnigen Spaß gemacht und ich bin ganz froh, dass ich eingeladen worden bin.
1: Danke auch dir, Johannes, dass du heute mal mit dabei warst bei einer Folge. In der nächsten Ausgabe von Kompetent und Kritisch geht es übrigens um Open-Source-Technologie, um Open-Knowledge. 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Mein Name ist Michael Diesenreiter. Freue mich, wenn ihr bei der nächsten Ausgabe auch wieder mit dabei seid. Dankeschön fürs Zuhören.
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0: Von Millionen Menschen geliebt, aber auch gehasst. Ein Mensch, der ein zweiseitiges Leben führt. Eine Person, die in kürzester Zeit zu unglaublichem Reichtum kommt. Ein Mann, der sich geschickt nach außen vermarktet, um seine schmutzigen Geschäfte zu verheimlichen. Ein Familienmensch, der wie kein anderer die goldenen 20er in den USA prägte. Die Rede ist von Al Capone, der einem der größten Gangster Chicagos, einem Mann, der in ungeahnte Sphären emporstieg.
1: Al Capone?
0: Al Capone.
1: Endlich eine Gangster-Story. Wir haben, glaube ich, noch nie eine Gangster-Story gehabt, oder? Also wir haben schon für Kriminelle gehabt, aber so eine klassische Mafia-Gangster-Story?
0: Nein.
1: Glaube ich nicht.
0: Haben wir, glaube ich, echt noch nicht gehabt. Also etwas Neues wieder und eine Story, die sehr, sehr, sehr, sehr, sehr, sehr berühmt ist, würde ich meinen.
1: Ja, aber, also den Namen, und ich habe jetzt also ein Bild dazu. Darf ich das schon das Bild beschreiben, was ich in meinem Kopf habe?
0: Ja, natürlich.
1: So einen dicken Mob-Boss mit so einer Zigarre, der unseren Hut und der mit so einem Maschinengewehr feuert. Das ist so das, wenn ich Al Capone höre, das denke ich. Das sind aber die einzigen Infos, die ich eigentlich zu dieser Person habe.
0: Ja, das Bild ist gar nicht so schlecht. Ja. Ich glaube, du beschreibst es recht gut.
1: Ja, aber mehr war es jetzt eigentlich auch nicht.
0: Eh gut, weil wir werden eigentlich mehr oder weniger seine ganze Lebensgeschichte durchforsten. Und einfach mal so schauen, was mit dem Mann so passiert ist in seiner Laufbahn als Gangsterboss.
1: Toll, ja, das genieße ich sehr. Und vor allem bin ich heute wieder mal endlich in der gemütlichen Lage, dass ich einfach genießen kann. Und für alle, die das nicht wissen, im Podcast Niemandsland, jede Woche reisen wir zu einer Insel oder zu einem speziellen Schauplatz. Und wir wechseln uns immer ab. Und ich habe jetzt zwei Folgen nacheinander gemacht, eine Doppelfolge.
0: Ja.
1: Kurz vor Burnout. Und jetzt kann ich die Füße hochlegen und das einfach genießen. Und mir gefällt das besonders, wenn der Geschichte ist, zu der ich wenig weiß.
0: Ja, das ist einmal gut, weil dann kann ich einiges erzählen und kann dir vielleicht irgendwie ein bisschen aus der Reserve locken und dir neue Sachen verraten.
1: Bestimmt, ja.
0: Ja, für alle, die eben neu sind, du hast es eh schon erklärt. Ich glaube, das ist jetzt die Folge Nummer
1: 78 kann es sein, oder 79 sogar schon.
0: Kommt darauf an, ob man jetzt die Doppelfolge als extra mit ein bezogen haben.
1: Die ist als Extra-Folge, ja. Ja, dann, also die Nummerierung geht weiter.
0: Dann sollte es eigentlich 79 sein.
1: Kann sein, ja.
0: Ja.
1: Kann sein.
0: Ja, ich hätte gesagt, dann starten wir einfach rein, oder? Was sagst du?
1: Gerne. I'm ready.
0: Weil ich diesen Joker schon lange nicht mehr gebracht habe, kommt jetzt wieder jede Geschichte, hat natürlich auch eine Vorgeschichte.
1: Oh, habe ich schon ganz vergessen.
0: Ja. Und alles beginnt mehr oder weniger im Jahre 1899, als ein Junge namens Alfonso Gabriel Capone am 17. Januar das Licht der Welt erblickt. Auf Italienisch würde man wahrscheinlich sagen, Alfonso Gabriel Capone.
1: Capone, Capone.
0: Seine Eltern waren erst vor ein paar Jahren aus Neapel nach New York emigriert. Also es war 1895, als sie auf sehr schlechter wirtschaftlichen Lage in Neapel eben nach New York ausgewandert sind. Sie hatten bereits zwei Kinder, als Alfonso Capone oder Capone 1899 auf die Welt kommt. Und er wächst in New York in einer Stadt auf, die zu dieser Zeit schon sehr modern war, weit entwickelt. Und sie sind dann bald, wie es sich mehr oder weniger gehört, für eine italienische Familie nach Little Italy umgezogen.
1: Mhm. Ich glaube, das war ja so der Boom, oder? Da, zu dieser Zeit sind extrem viele Italiener, vor allem nach New York gekommen. Ja, ganz Amerika genau. Natürlich, aber ich glaube, New York war schon so ein Hotpot ein bisschen.
0: Also schon, schon.
1: Man so die ganzen Pizza-Places, die es da gibt und so.
0: Ja, apropos Pizza, der Vater war Pizzabäcker gewesen, also zumindest in Neapel. Jetzt arbeitete er als Friseur in den USA.
1: Okay, ja.
0: Geld, ja, war trotzdem recht schwierig für die Familie, denn sie haben nach Alfonso noch 6 weitere Kinder bekommen. Also es waren insgesamt 9 Kinder, wovon, glaube ich, 8 dann relativ lange gelebt haben. Ein ein Kind, eine Schwester, glaube ich, von ihm ist recht früh gestorben.
1: Ja, so viele Münder muss man erstmal ernähren.
0: Ja, und die Mutter hat vor allem nichts gearbeitet, soweit ich weiß, und der Vater als Friseur, da ja, hat man auch nicht so viel Geld verdient.
1: Das heißt, die Kinder müssen sich etwas dazu verdienen.
0: Ja, genau, also dazu kommen wir auch noch später. Jetzt einmal zu seiner Kindheit. Ich werde jetzt nicht mehr Capone sagen, sondern wie es mir mehr oder weniger bekannt ist als El Capone, jetzt schon einsteigen.
1: Natürlich, in New York ist er der Capone.
0: Ist er der Capone. Und El Capone ging in einem Armenviertel eben zur Schule, was eben für ihn sehr schwer war, wie ich schon erzählt habe. Was auch ja, für ihn gar nicht so einfach war, war die englische Sprache, denn zu Hause wurde nur Italienisch gesprochen. Und so hat ihm die Schule eigentlich nicht wirklich interessiert, beziehungsweise war es mit der Verständigung recht schwierig. So kam er recht früh eigentlich mit der Street Gangs in Verbindung, auch wenn das im Kindesalter noch nicht so die klassischen Street Gangs waren, aber statt zur Schule zu gehen, haben die einfach halt in den Gassen abgehangen, er und seine Freunde.
1: Mhm.
0: Mehr oder weniger hat sich da vielleicht schon etwas abgezeichnet, was dann später passieren sollte in seinem Leben.
1: Okay, ja.
0: Ab 14 Jahren ging es dann immer mehr in diese Richtung, denn ab diesem Zeitpunkt hatte er mehr Kontakt mit größeren Gangs und er bekam auch eine große Rivalität zu dieser Zeit in New York mit, denn es gab da zwei verfeindete Gangs, verfeindete Lager. Die Italiener und auf der anderen Seite, ich weiß nicht, ob du vielleicht da einen Guess hast. Die Iren, ja genau, das stimmt.
1: Ja.
0: Sehr gut.
1: Die zweite große Immigrantengruppe eigentlich,
0: genau,
1: in Amerika.
0: Und vor allem ein großes Konfliktpotenzial gab es in der Religion, obwohl beide Gruppen eigentlich katholisch waren, haben die Iren dann immer gesagt, ja, die Italiener seien einfach die schlechteren Christen. Die halten sich dann nicht so wirklich daran.
1: Das ist ein Wahnsinn. Ich finde ja Protestanten und Katholiken schon absurd, dass man sie wegen diese Details eigentlich bekriegen kann.
0: Ja.
1: Und dann da sogar sowas gibt.
0: Ja.
1: Ich bin mehr katholisch als du. Ist schon sehr, ja.
0: Die waren halt als Rowdies halt so ein bisschen angesehen, halt die Italiener.
1: Ich glaube, die haben einfach einen Grund gesucht zum Prügeln.
0: Ja, und so gibt es eben viele Streitigkeiten und der El Capone bekommt das halt dann mit 14 Jahren schon sehr intensiv mit in den Straßen von New York. Und nur einige Monate später, mit 14 Jahren, trifft er dann auf einen Mann namens Johnny Torrio, der einen sehr großen Einfluss auf ihn haben sollte. Der ist ja 20 Jahre älter, also so Mitte 30 und kommt auch aus Neapel, also er stammt aus Neapel. Alfonso Capone war natürlich in New York geboren, wie ich schon gesagt habe. Und der war schon ein recht großer Fisch in der Mafia, würde man sagen. Und der hat jetzt den kleinen El Capone angestellt, so als Briefboten, mehr oder weniger. Der hat dann immer ja, Geld überbracht oder irgendwelche wichtigen Dokumente. Mhm. Und so hat sich so ein bisschen Geld nebenbei anschaffen können, das er dann auch der Familie gegeben hat, wie du vorhin schon geahnt hast. Also man merkt jetzt schon, ja, es geht in eine Richtung, ja, die Eltern vielleicht nicht so gerne hatten, aber sie wussten das nicht so ganz genau, so was
1: ja,
0: macht der Bursch.
1: Und ich meine, es ist natürlich, wenn der die Sprache nicht so beherrscht und dann trifft er den anderen Italiener, da findet man dann den Zusammenhalt als Außenseiter und da ist natürlich die Kriminalität dann eine große Versuchung.
0: Ja, auf alle Fälle. Aber er versucht es immer so ein bisschen zu teilen, auch in dieser Zeit schon, denn er jobbt nebenbei noch in einer Papierfabrik, also hat so einen normalen Job auch noch. Mhm. Ist freundlich, ist zuvorkommend und ist eigentlich ein sehr, sehr netter Bursche, wie ihn alle bezeichnen würden. Und die Eltern, die fragen eigentlich gar nicht genau nach, wo das Geld her hat, also, weil es recht viel ist. Sie waren auch nur froh, dass sie Unterstützung bekommen haben.
1: Naja, also super. Und ja. Der Bursche, dass er brav arbeitet. Dann
0: ach, so ein braver Bursch, mein.
1: Ja, genau. In der Papierfabrik, da zahlen sie was sehr gut.
0: Ja, genau. Im Geheimen bringt er natürlich diese Briefe und das Geld für Johnny Torrio überall hin und er übt auch schon mit einigen seiner Freunden Schießen auf Flaschen. Und ja, bereitet sich mehr oder weniger irgendwie auf dieses Gangleben schon ein bisschen vor. Zumindest im Nachhinein kann man das so sagen. Nach außen der freundliche Junge, nach innen vielleicht schon der Gangster.
1: Ja, einmal, es wird auch faszinierend sein für so einen jungen Burschen. So diese Italiener siehst, die aus dem gleichen Verhältnis kommen wie du, das aber dann geschafft haben und wahrscheinlich da die schönen Anzüge anhaben, ja. Und so. Da willst du natürlich auch Teil von dem sein.
0: Ja, und verstehe. Vor allem, wenn es dann Kohle bringt, ja, sicher, da natürlich. Ist man dann natürlich mittendrin. Ja, und so geht es eben einige Jahre weiter. Wir springen jetzt ins Jahr 1917, wo er 18 Jahre alt ist. Eigentlich der Erste Weltkrieg, der da gerade mehr oder weniger tobt in Amerika, ist von dem wenig zu spüren. Mhm. Und er arbeitet als Barkeeper in einem Nachtclub und trifft eines Nachts auf einen weiteren Italiener und seine Schwester. Und die junge Frau gefällt ihm schon sehr gut. Und er macht sie wohl ein bisschen unangenehm an, macht sehr anzügliche Bemerkungen. Vielleicht auch noch ein bisschen mehr, das weiß man nicht ganz genau. Mhm. Und plötzlich eskaliert die Situation. Es entwickelt sich ein Kampf zwischen dem Mann und El Capone. Und plötzlich zieht der Italiener ein Messer und verletzt ihm schwer im Gesicht.
1: Also der El Capone wird schwer verletzt im Gesicht.
0: Mhm. Und so entstanden auch seine typischen großen Narben, die er hat.
1: Okay.
0: Und auch der Spitzname danach, den du sehr gut kennst vermutlich. Wie ein gleichnamiger Film. Scarface.
1: Wirklich? Das ist sein?
0: Ja.
1: Sein Spitzname?
0: Genau.
1: Aha, na, diesen Connex habe ich jetzt nicht gemacht. Ich glaube, das ist was komplett Eigenes.
0: Das.
1: Aha. Natürlich, weil er die Scars im Gesicht hat, ist er das Scarface.
0: Ist er Scarface.
1: Okay. Weil im Film Scarface geht es ja nicht unbedingt um einen El Capone, das ist dann nur Zufall wahrscheinlich.
0: Ja, es ist schon von dem abgeleitet. Also
1: Man,
0: von,
1: ja, aber natürlich wahrscheinlich.
0: Er wird dort nicht verkörpert als El Capone, soweit ich weiß. Aber ja, mehr oder weniger ist das eines der Ereignisse, der ein bisschen zum erwachsenen Mann macht mit 18 Jahren. Es könnte aber auch sein, dass er diese Narben woanders her hat. Also es ist nicht ganz, ganz sicher überliefert.
1: Okay.
0: Denn andere Quellen sagen auch, dass die Narbe erst ein Jahr später bei einem Überfall sich zugezogen hat. Mhm. Klar ist, der Spitzname bleibt dann schon einige Zeit. Und für ihn war das eigentlich sehr schwer, weil er war ein sehr eitler Typ. Er hat sehr viel Wert auf sein Äußeres gelegt und so haben ihm die Narben sehr gestört. Er hat sich meist dann nur von seiner Schokoladenseite fotografieren lassen, was die rechte Seite, glaube ich, war. Die Narben hat er links. Mhm. Deshalb findet man auch nicht so viele Fotos, wo man diese Narben gut sieht.
1: Okay, also es war ihm schon peinlich irgendwie, in seinem Ego verletzt.
0: Ja, irgendwie, der wollte halt einfach außen hin zur Öffentlichkeit immer gut aussehen.
1: Ja, verstehe.
0: Und man sollte ihm das nicht ansehen.
1: Dass er eigentlich ein Gangster ist.
0: Genau.
1: Ja.
0: Er hat dann teilweise auch andere Geschichten erzählt und hat gesagt, ja, das ist ihm im Ersten Weltkrieg passiert, wie er irgendwie in Frankreich war und da hat er sich diese Verletzungen zugezogen, obwohl das halt alles gar nicht gestimmt hat. Und er war ihm gerade erst 19 Jahre alt, also eigentlich ein Teenager und es war schon sehr viel vorgefallen und es sollte in diesem Jahr dann auch noch etwas schlimmer werden, denn sein Vater stirbt in dem Jahr. Er lernt zwar seine erste Freundin kennen und bekommt mit ihr sogar ein Kind und heiratet, aber auch seine Schwiegermutter stirbt. Also es passiert sehr, sehr viel in dieser Zeit und das alles prasselt auf diesen 19-jährigen El Capone ein. Nicht so einfach. Mhm. Und anscheinend übt er auch in diesem Jahr seinen ersten Mord aus, obwohl ihm die Tat nie nachgewiesen werden konnte. Nach einer Auseinandersetzung wieder in einer Bar schießt er, ohne zu zögern, auf einen illegal eingewanderten Mann. Der hat keine Rechtsvertretung oder irgendwas gehabt und war den Behörden halt nicht bekannt. Und somit konnte diese Tat eigentlich nie aufgedeckt werden. Etwas weiteres ändert sich in seinem Leben eben in diesem Jahr, beziehungsweise dann glaube ich 2-3 Monate später, denn er macht einen Standortwechsel. Er geht nach Chicago und sollte dort dann zu ja, ungeahnten Sphären in den Mafia-Kreisen aufsteigen. Einige haben das so gedeutet, dass es eine Flucht sei vor der Polizei wegen dieser Tat, aber im Prinzip hat das eigentlich nicht gestimmt. Es war eigentlich ein Umzug, um bessere Geschäfte zu machen. Weil Chicago, aufstrebende Stadt, da ist das sehr, sehr easy möglich. Genau. Chicago, eine Stadt, die das Tor zum Wilden Westen war, ja auch in dieser Zeit noch ein bisschen. Die Kriminalität dort seit Jahren hoch, früh geprägt von Korruption und kriminalistischen Organisationen. Die Polizei und Politik war meist unter einer Decke mit diesen Organisationen.
1: Also der, glaube ich, jetzt auch noch den Ruf als sehr gefährliche Stadt, Chicago.
0: Ja,
1: also vor allem doch. Die ganzen Außenviertel und so, das kennt man schon irgendwie, die South Side und so.
0: Genau, es ist sicher nicht die sicherste, würde ich mal sagen. Und eben der Johnny Torrio hat da wieder seine Finger im Spiel, weil er arbeitet ja nach wie vor noch für ihn und der veranlasst im Jahr 1920 dann den Umzug der Familie nach Chicago, weil er ihm dort die Chance erkennt, in einer der aufstrebenden Städte der USA zu dieser Zeit Geld zu machen. Und der Al Capone wird dann sozusagen die Nummer 2 hinter Torrio.
1: Also so, das ist noch nicht schlecht.
0: Junior-Chef, oder so, wie man es nennen sollte. Ja, da ein paar kurze Details zu Chicago. Chicago hat im Jahr 1880, also 40 Jahre zuvor, 500.000 Einwohner gehabt, hat dann 1900 bereits, glaube ich, fast 2 Millionen gehabt und ist immer weiter hinaufgestiegen. Also das war sehr, sehr, sehr im Kommen. Und es kommt zu dieser Zeit auch noch ein etwas anderes dazu, was Johnny Torrio und Al Capone in den Geschäften sehr, sehr zugute kommt, und zwar ist das die Prohibition, das gesetzliche Alkoholverbot in den USA, das eben genau in diesem Jahr 1920 eingeführt wird. Und jetzt noch ein kleiner Exkurs eben zu Prohibition, was das genau ist. Einige werden es vielleicht wissen, eben das gesetzliche Alkoholverbot, das eben zu weniger Aggressivität führen sollte, zu weniger Kriminalität, was aber auch für viele Amerikaner natürlich unerhört ist. Es ist Alkohol ist ja, Kultur, sicher. Das ist Genuss, was auch immer alles.
1: Also war das ein komplettes Alkoholverbot eigentlich?
0: Komplettes Alkoholverbot.
1: Wow. Okay.
0: Alles unter, über 0,5% wurde verboten. Im Wall State Act ist das niedergeschrieben gewesen.
1: Ich glaube, da wäre in Deutschland oder Österreich heutzutage auch noch eine große Aufruhr.
0: So. Ja.
1: Also das ist nicht nur damals. Ich glaube, das wäre jetzt noch ein Riesenthema.
0: Und was das Spannende daran ist, es gab ein paar Ausnahmen, nämlich zu religiösen Zwecken, also Messwein durfte getrunken werden und auch zu medizinischen Zwecken hat es eben Ausnahmen gegeben. Ganz genau war es eben geregelt, dass Transport, Import, Produktion und Verkauf verboten ist. Besitz, Trinken, das war nicht so ganz genau geregelt. Ja. Aber man muss es halt irgendwie anschaffen.
1: Ich habe mal gelesen, dass dann so Inseln wie Kuba, also Havanna, dass das ja dann, wie so das heutige Las Vegas, so voller Party-Hotspot damals war, weil man da halt trinken hat dürfen. Mhm. Sind die ganzen Amerikaner, die ein bisschen Geld gehabt haben, dann nach Havanna zum Besaufen.
0: Ja, mit Sicherheit.
1: Ja.
0: Was war ausschlaggebend für die Prohibition eigentlich? Also ein bisschen der Erste Weltkrieg, weil dort Getreide rationiert wurde, auch Alkohol kaum hergestellt wurde und dann eben halt natürlich die Sache, dass weniger Aggressivität sein soll, das hat sich in den Jahren dann immer mehr aufgeschaukelt und eben 1920 ist es dann in Kraft getreten. Im Prinzip macht die Politik eigentlich genau das Gegenteil. Also die Menschen trinken weiter, einfach illegal. Und
1: ja, ich glaube, der Reiz ist dann umso mehr da und es fördert die Kriminalität, weil natürlich der Schwarzhandel mit Alkohol dann boomt.
0: Genau.
1: Und eigentlich diese kriminellen Organisationen dadurch einen mega Boost haben.
0: Und das ist auch so, dass eigentlich mehr oder weniger über Nacht werden, weiß nicht, der Großteil der Amerikaner alle zu Kriminellen, weil sie einfach mal Alkohol trinken, was irgendwie auch schräg ist.
1: Das stimmt natürlich.
0: Ja, das Wertesystem verschiebt sich total und Johnny Torrio und Al Capone erkennen das ja sofort und steigen voll in diesen illegalen Alkoholhandel ein. Und die werden dann zu Beginn natürlich nicht als Gangster angesehen, weil ja, die machen da ein bisschen Alkoholhandel, das ist eigentlich ganz normal.
1: Jeder trinkt, ja.
0: Und die Leute haben sehr viel Sympathie mit denen. Ich meine, das ist auch so von der amerikanischen Geschichte teilweise ein bisschen geprägt, weil die Wilden Westen, da hat es ja auch die Helden gegeben, die Ganslinger und was auch immer.
1: Das stimmt, die eigentlich auch alle Kriminelle sind.
0: Die auch
1: der Jesse Kriminelle James sind. Und der Billy the Kid, die sind in Wirklichkeit alles nur so Massenmörder gewesen.
0: Genau.
1: Und sind ja auch die Helden in Amerika.
0: Ja, und zu so ein bisschen so einem ja, Selbstdarstellern wird dann auch El Capone im Verlauf. Im ersten Jahr der Prohibition verdient El Capone umgerechnet $400.000 durch

0: Und was natürlich auch groß ist, Korruption. Der schmiert so gut wie alle Polizisten und auch der Bürgermeister steckt mit El Capone unter einer Decke. Also es läuft alles
1: Natürlich.
0: wie geschmiert, kann man so schön sagen.
1: Ja.
0: Und hat dann auch schon bald ein großes Team um sich, Chauffeur und weitere Angestellte. Also der, es geht sehr schnell, dass er eben sehr, sehr viel Geld verdient. Und damit springen wir weiter ins Jahr 1922. Da gibt es einen ersten kleinen Rückschlag für El Capone. Er ist in einen Autounfall in betrunkenem Zustand verwickelt. Er fährt da in ein parkendes Taxi hinein und so kommt es gleich danach zu intensiven Streitigkeiten mit dem Lenker. Capone zückt sofort seine Waffe und wird daraufhin sogar verhaftet. Ja, kann sie aber irgendwie wieder rauswinden. Da
1: Natürlich,
0: ein paar
1: paar
0: Dollar,
1: Zehner rübergeschoben,
0: passt schon.
1: alles gut.
0: Also Alkohol am Steuer, illegaler Waffenbesitz, alles gar kein Problem für El Capone.
1: Naja, wenn man genügend Geld hat.
0: Ja, ich greife dazu mal ganz kurz ein bisschen vor, nur damit man das Ausmaß an Geld einmal ein bisschen versteht. 3 Jahre später, im Jahr 1925, hat er nur allein durch Pferdewetten 90 Millionen Dollar verdient, was heute umgerechnet 1,3 Milliarden gewesen wären.
1: Wahnsinn, wirklich, durch Pferdewetten?
0: Ja, irre. Also
1: Ja,
0: der...
1: wahrscheinlich, also im Kern wahrscheinlich Pferde, oder? Und er setzt auf Pferde und die ganze Operation
0: Ja,
1: dahinter.
0: mehr oder weniger, das er ist halt das Wettbüro für das Ganze.
1: Okay, ja, natürlich, ja. Da
0: Kommen
1: ist
0: zu ihm und
1: Big
0: hat
1: Money.
0: mehrere verschiedene. Der hat ja, weiß nicht, wie viele Bars, wo das dann gemacht wird und weiß nicht, verschiedenste andere Sachen.
1: Und ich glaube ja, das ist fast ein menschliches Grundbedürfnis, Glücksspiel. Das gibt es irgendwie in jeder Kultur, überall.
0: Ja.
1: Ich glaube, da ist auch immer, das ist auch immer eine Riesenindustrie einfach.
0: Und ich weiß nicht, ob Glücksspiel zu dieser Zeit verboten war, aber ich glaube nicht.
1: Es ist in vielen Ländern so. Ich war mal in Thailand, da war das Glücksspiel verboten ist, aber dafür wetten sie halt alle aufs Thai-Boxen zum Beispiel. Das gibt es dann immer so Schlüpflöcher.
0: Ja,
1: Und
0: genau.
1: vielleicht wird es da so ähnlich sein, dass dann das klassische Gambling verboten ist, aber Pferdewetten ist irgendwie wieder okay.
0: Kann durchaus so sein, ja. Aber wie gesagt, es gibt auch einige Rückschläge für ihn. Weiter kommt dann dazu ein sehr großer, denn durch ja, das mehrere Geld, durch das einer der größten Gangsterbosse mehr oder weniger in dieser Zeit schon wird, hat er natürlich einige Feinde. Es gibt sehr viele Gangs, mit denen er verfeindet war. Ganz genau weiß ich das nicht, wie viele das waren, aber teilweise ist er und auch seine Familie nicht mehr sicher und so wird im Jahr, ich glaube 1922 oder 23 war es, sein Bruder, einer seiner Brüder, am helllichten Tag ermordet. Ein Konvoi von 9 Limousinen taucht plötzlich vor seiner Haustür auf. Und als er gerade zur Haustür gehen will, schießen die Männer auf ihn. Und im Nachhinein stellt sich heraus, dass es wohl ein verdeckter Polizeieinsatz und damit ein Angriff auf Capone selbst war. Also die Justiz, mehr oder
1: Okay.
0: weniger, ja, ist mit dem Schmiergeld vielleicht auch nicht mehr ganz zufrieden.
1: Es kommt zu wenig.
0: Naja, vermutlich. Da ist zu wenig Zaster da.
1: Sehr. Naja, natürlich, das ist die Kehrseite von so viel Macht, dass man natürlich der Neid der anderen dann zum Verhängnis werden kann.
0: Ja, und er hat natürlich auch, wie wir vorhin schon gehört haben, einige Taten begangen, vermutlich zu dieser Zeit auch schon mehrere Menschen dann getötet, beziehungsweise Auftragsmord. Und es ist dann natürlich nicht ohne, sich dann irgendwie durchzubringen. Und ja, ein Jahr später kam es dann auch zum ersten Anschlag auf El Capone selbst. Da hat er ein richtiger großes Glück gehabt, denn im Vorbeifahren wird seine Limousine komplett mit Schüssen durchlöchert. Er überlebt nur, weil er kurz zuvor ausgestiegen war, um in einem Restaurant etwas zu essen. Der Fahrer kommt, glaube ich, mit schweren Verletzungen ins Krankenhaus und überlebt gerade so. Also sehr, sehr viel Glück gehabt. Insgesamt verüben dann verschiedenste Gangs in den nächsten Monaten und Jahren nicht weniger als 12 Anschläge auf ihn.
1: Das ist ja auch kein schönes Leben, oder? Das sind ständige
0: Ja.
1: Angstleben.

0: musst.
1: Ja.
0: Sobald du in der Öffentlichkeit bist, kann jederzeit vergiftet, erschossen, was auch immer werden.
1: Ja, ist schon schwierig. Also er zeigt sich zu dieser Zeit trotzdem öfters in der Öffentlichkeit, macht auch immer so Pressekonferenzen und so teilweise. Er ist immer noch in diesem zweischneidigen Schwert mehr oder weniger unterwegs. Nach
0: Naja.
1: außen der Freundliche und hinten macht er halt seine Geschäfte. Ja, zum Glück für ihn waren keine dieser 12 Anschläge irgendwie erfolgreich. Er selbst schlägt dann natürlich meistens zurück, plant Anschläge, teilweise ist er selbst auch dabei und er soll auch, wie du dem das Bild bezeichnet hast, einmal selbst eben mit so einem Gewehr halt mehrmals geschossen haben und da passt dieses Bild, was du vorhin gesagt hast, eigentlich ganz gut.
0: Ich kenne das jetzt ja als Tommy Gun. Ich weiß nicht, ob das wirklich so stimmt, aber diese 20 Jahre Maschinenpistolen mit so einem runden Magazin.
1: Das kann gut
0: Brrrt.
1: sein, das weiß ich jetzt
0: Das
1: nicht.
0: verbinde ich irgendwie mit Al Capone,
1: Ja.
0: so Mafia-Spielen und so, die Tommy Gun.
1: Das kann durchaus möglich sein, dass er mit der geschossen hat. Wir kommen jetzt ins Jahr 1926. Da taucht er nämlich dann plötzlich für 3 Monate völlig unter, um sich selbst ein bisschen zu schützen. Natürlich viele Anschläge gewesen, da muss er aufmerksam sein und aufpassen. Es gibt in dieser Zeit sehr viele Razzien dann in seinen Lokalen und Pferdewetteinrichtungen. Die Justiz sitzt ihm ja immer mehr auf den Fersen und er spürt den Atem hinter sich und muss sich dann auch mit einigen Gerichtsprozessen sogar herumschlagen. Also er erscheint vor Gericht, wird aber eben durch die jahrelangen Schmiergeldzahlungen an Justiz und Politik nicht verurteilt.
0: Natürlich.
1: Also er kommt da ganz, ganz gut durch. Bis jetzt, muss man sagen.
0: Okay. Nein, es kann nicht ewig gut gehen, sowas. Das ist ganz klar. Darf ich dich
1: Denn
0: kurz unterbrechen? Ich habe gerade gefunden, die Tommy Gun oder die Thompson Maschinenpistole
1: ja.
0: war tatsächlich das ikonischste Gewehr eigentlich vom Al Capone, habe ich da gerade gelesen.
1: Ja,
0: Aus dem
1: perfekt.
0: Ersten Weltkrieg von Amerikanern und vor allem diese Gangster während der Prohibition waren bekannt, dass sie diese Tommy Gun verwendet haben. Gibt es eh einige Bilder, sehe ich gerade, von den Mafiosos mit der Tommy Gun.
1: Ja, vielleicht werde ich da, wenn ich ein Bild finde, das auf Instagram bei uns
0: Ja.
1: reinposten. Also schaut's gern rein auf Niemandsland-Podcast. Es gibt sicher ein, zwei, drei Bilder jetzt von Al Capone und von dieser Tommy Gun. Ja, es ist 3 Jahre später, jetzt 1929, und ich betitel das da, also ich habe da so ein kleines Unterkapitel gemacht, das Jahr der Veränderungen. Wieder einmal wollten 3 Mafiosis einen Anschlag auf Al Capone im Mai 1929 durchführen. Aber soweit kommt es nicht, denn bevor dem Anschlag verrät einer der 3 die anderen beiden und so bekommt auch eben Al Capone selbst Wind über die erneuten Pläne. Was macht er? Er lädt sie einfach alle 3 zum Essen ein. Und ja, die haben eigentlich gar keine Ahnung, dass er vom Plan weiß. Und die sitzen dann gemütlich da beim Esstisch und plötzlich, also nachdem er sie immer gut abgefüllt hat, da gibt es natürlich immer hochwertigen Alkohol bei ihm, zückt er einen Baseballschläger und schlägt auf die 3 ein.
0: Wow, okay.
1: Und er schießt sie anschließend. Also,
0: Ja, der macht keine halben Sachen, der Al
1: nein,
0: Capone.
1: der zieht richtig durch. Und ja, so wird das offenbar von einem der einflussreichsten Mafia-Bosse der USA geregelt.
0: Ja, ey, ich glaube, so anders kann man das eh nicht handhaben.
1: Ja.
0: Töten oder getötet werden in dieser Welt.
1: Ist in dieser Zeit oft der Fall, ja. Und vielleicht kommt dem einen oder anderen ja diese Szene ein bisschen bekannt vor, weil die auch in einigen Filmen abgebildet wird, wie zum Beispiel in dem Film Untouchables aus dem Jahr 1987. Da wird Al Capone von Robert De Niro verkörpert und man sieht in dieser Szene, wie er eben einen Mann mit seinem Baseballschläger verprügelt, mehr oder weniger zu Tode prügelt.
0: Ja, ist schon ziemlich hardcore.
1: Ja, nichts für schwache Nerven, dieser Film auch. Man sieht da einiges. Ich habe mir kurz die Szene angesehen. Nicht ohne.
0: Ja, schlecht geschlafen.
1: Ja, und kurz darauf wird Capone aber ein weiteres Mal verhaftet, da er ja ein bisschen leichtsinnig war, hat eine Waffe bei sich gehabt und wurde dann eben wegen illegalen Waffenbesitzes eingesperrt und also eben sogar zu einer einjährigen Freiheitsstrafe verurteilt. Also kommt das erste Mal hinter Gitter. Viele im Nachhinein sehen das aber ja als geplante Schutzhaft an, weil es natürlich immer gefährlicher für ihn wurde. So war er sicher vor weiteren Anschlägen und konnte auch aus dem Gefängnis aus seine Geschäfte weiterleiten. Zu Beginn waren die Haftbedingungen zwar nicht wirklich gut, also er war 3 Monate lang in einem Gefängnis, das viel zu eng war, wurde dann aber nach Philadelphia verlegt, in die Eastern State Penitentiary, und da war es leichter. Seine Frau hat ihn sogar die Zelle für ihn eingerichtet und dort ein bisschen seine Geschäfte eben von dort aus gemacht.
0: Okay, also ein privates Zimmer.
1: Ja, genau. Also da gibt's auch ein berühmtes Bild, das werde ich reinposten. Ja, im Moment schaut alles noch ganz gut aus, aber das Jahr der Veränderungen hat noch einiges zu bieten. Freigelassen wird er dann am 17. März 1930 wegen guter Führung. Öffentlich gemacht wird die Freilassung erst 4 Stunden später, immer aus Sicherheitsgründen, weil sonst hätte es ja vermutlich bei der Entlassung auch schon zu Komplikationen kommen können. Mhm. Aber etwas anderes ist eben 1929 auch noch passiert, ein ja, sehr wichtiges Ereignis. Ich weiß nicht, ob du irgendwas im Kopf hast, was das sein könnte.
0: Im Jahr 1929. Nein, ich habe keine Ahnung, was das sein könnte.
1: Ja, heute bekannt als The Black Thursday oder der Schwarze Freitag, ist der Börsencrash 1929 passiert, am 24.
0: Natürlich.
1: Oktober.
0: Ja. Great Depression.
1: Genau, genau. Genauso Zeit, wo er im Haft saß, hat sich die Welt mehr oder weniger komplett verändert.
0: Das ist eigentlich jetzt im Nachhinein eine sehr turbulente Zeit für Amerika, da die Prohibition, ja, Kriminalität, dann die Great Depression, Börsencrash. Ja, einiges los.
1: Bei uns wird eben meistens vom Schwarzen Freitag geredet in Europa, weil eben durch die Zeitverschiebung das war. Eigentlich ist es in Amerika am Donnerstag passiert, also am 24. Oktober. Und die Folge war eben eine weltweite Wirtschaftskrise, von der sich die Weltwirtschaft nur ganz, ganz langsam erholte. Ich greife kurz vor, erst im Sommer 1932 war dann eigentlich der Tiefpunkt erreicht, also vom, wie heißt der Dow-Index oder wie auch immer.
0: Mhm,
1: der
0: war da, also Indexes.
1: Genau, die waren eigentlich 32 dann am tiefsten Punkt. Und eben als Capone aus dem Gefängnis rauskommt, ist ihm die Abwärtsspirale gerade voll im Gange, weil es war eben 5 Monate nach diesem Börsencrash und ja, die politische, wirtschaftliche Lage ändert sich drastisch, wie du schon angesprochen hast. Die Great Depression mehr oder weniger kommt nach den goldenen 20ern und löst die dann einfach über Nacht mehr oder weniger ab. Vielen Menschen ging es um einiges schlechter und die Gangster wurden plötzlich auch viel kritischer gesehen als zuvor. Auch die Prohibition wird immer weniger ernst genommen zu dieser Zeit. Sie endet zwar offiziell erst im Jahr 1933, als der Alkohol wieder legal wurde. Das sind alles so Dinge, die den Geschäften von El Capone nicht unbedingt helfen. Weil
0: natürlich, ja, und vor allem, wenn seine Dollar auf einmal nichts mehr wert sind.
1: Genau. Und vor allem, sie waren nichts mehr wert, sondern der Staat hat sich dann plötzlich sehr, sehr für das Geld von El Capone interessiert, weil der
0: natürlich
1: hat ihnen mehr oder weniger sehr, sehr, sehr, sehr viel geschuldet, weil von Steuern hat er überhaupt nichts gekannt. Also Einnahmen müssen ja eigentlich versteuert werden.
0: Ja.
1: Das hat er in seiner Zeit eigentlich kaum gemacht. Und so fokussierten sich eben auch die Justiz vor allem auf diese Steuerhinterziehungen, um ihm so ein bisschen das Handwerk zu legen, die Morde und die anderen
0: natürlich
1: Sachen.
0: Natürlich ist es ein Klassiker, der Morde und so, alles Wurscht. Egal. Ja. Aber wenn es um Steuerhinterziehung geht, dann war mir ganz hellhörig.
1: Ja, ja, ganz, ganz wichtig. Ja, tatsächlich haben viele Gangster in dieser Zeit dann echt ihre Steuerschulden mehr oder weniger beglichen, weil sie Angst hatten, der Gitter zu kommen. Und auch El Capone zahlt mal 1 Million Dollar an Steuern nach, was heute umgerechnet ca. 15 Millionen sind, aber Ist eigentlich nur ein Bruchteil der ausständigen Summe. Und so wird er dann schnell zum Staatsfeind der Nummer 1 erklärt. Und auch der damalige amerikanische Präsident Herbert Hoover meinte, dass er jahrelang hinter Gitter gebracht werden sollte. Ein Anwalt mit dem Namen Wilson sucht dann lange nach Beweisen und stößt plötzlich auf ein altes Geschäftsbuch, wo eben Einnahmen von Pferdewetten drinnen stehen. Deshalb weiß man das heutzutage so genau. Und ja, diese Einnahmen hat der Al Capone gar nicht versteuert und das sollte ihm dann zum Verhängnis werden. Denn am 5. Juni 1931 wird dann offiziell ein Verfahren wegen nicht gezahlter Einkommensteuer gegen Al Capone eröffnet. Das Verfahren läuft für ihn gar nicht gut. Der Richter verkündet am Ende ein Urteil, dass er 11 Jahre lang ins Gefängnis muss.
0: Es ist eigentlich so ein Witz, alles miteinander. Ja. Wie viele Dutzende Morde er schon begangen hat und riesige kriminelle Organisation geleitet für Jahre. Alles egal, mit ein bisschen Schmiergeld, aber Steuerhinterziehung geht so weit.
1: Steuerhinterziehung 11 Jahre. Passt. Zumindest ist es zu dieser Zeit mal so. Ja, das. Ja, es ist für ihn schon echt schlimm, weil wir vielleicht vorhin oder auch im Intro schon angesprochen haben, er war schon ein Familienmensch und die Trennung von der Familie war für ihn gar nicht so einfach. Er war immer noch mit seiner Frau verheiratet und sein Sohn, der war mittlerweile, glaube ich, 12 oder 13 Jahre alt. Zunächst wird er ins Bundesgefängnis von Atlanta gebracht und saß dort vom 4. Mai 1932 knapp 2 Jahre dort in Haft. Das war schon eines der härtesten Gefängnisse zu dieser Zeit. Ja, und Top-Gangster Amerikas eigentlich wurde jetzt zu einem Häftling wie jeder andere. Ist eigentlich nur noch eine Nummer gewesen und war in einer 8-Mann-Zelle untergebracht. Also Bedingungen, die er gar nicht gewöhnt ist. Eine weitere schlechte Nachricht sollte er vom Arzt bei seiner Untersuchung zu Haftantritt hören, denn er war an der Geschlechtskrankheit Syphilis erkrankt und hatte das bereits im fortgeschrittenen Stadium.
0: Oje, meine.
1: Er hat sich vermutlich einige Jahre zuvor bei einer Prostituierten angesteckt. Mhm. Ja, es gelang ihm wohl, dort noch teilweise seine Geschäfte ein bisschen zu leiten, aber von seiner Krankheit war er immer mehr beeinträchtigt. Die Justiz wollte aber auf Nummer sicher gehen und wollte ihn noch ein bisschen mehr abschatten und hinter Gitter bringen. Und da kam eine Sache ganz gelegen. Und zwar wurde 1934 das Hochsicherheitsgefängnis Alcatraz fertiggestellt.
0: Oh.
1: Und damit sind wir endlich bei unserer Insel angekommen.
0: Das ist ja lange gedauert.
1: Und bei den Geofacts.
0: Darf ich schon machen, oder
1: bitte,
0: was?
1: Bitte, auf geht's.
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0: Ja, Alcatraz, den meisten von euch wahrscheinlich ein Begriff. Sehr bekannte Insel. Eine der bekannteren Inseln, die wir so in unserem Programm haben, würde ich jetzt behaupten.
1: Ja, mit Sicherheit.
0: Und wie ihr vielleicht wisst, ist Alcatraz eine Gefängnisinsel. Eine sehr kleine Insel, nämlich in der Bucht von San Francisco. Im US-Bundesstaat Kalifornien. Und finde ich eigentlich sehr spannend, weil, also wer schon mal in San Francisco war, weiß das wahrscheinlich oder war vielleicht schon dort. Sie ist eigentlich mitten in der Stadt, die Insel. Also die ist echt nur 2 Kilometer da wirklich vom City Center mehr oder weniger entfernt. Sehr kleine Felsinsel, sie ist nur 200 Meter breit und 550 Meter lang. Das entspricht ungefähr 12 Fußballfeldern für alle Galileo-Fans da draußen.
1: Ja, so kann man sich immer gut vorstellen. Das finde ich gut.
0: Schöner Vergleich. Ja, 12 Fußballfelder. Auch sehr kleine Insel. Und wie ich schon gesagt habe, eine Felseninsel, das heißt ursprünglich also fast ohne Erde oder Pflanzen oder so, ist es auch so ein karger Fels in Wirklichkeit, auf den dann dieses Gefängnis gebaut worden ist. Und auch interessant, der Name Alcatraz oder Alcatraz stammt aus dem Spanischen. La Isla de los Alcatraces. Und die Alcatraces sind die Pelikane, also die Insel der Pelikane.
1: Ah, okay, habe ich auch nicht gewusst.
0: Ja. Und natürlich für eine Gefängnisinsel ganz wichtig, das Wasser rund um Alcatraz ist sehr, sehr kalt. und von starken Strömungen geprägt, weil einfach da mehrere Strömungen aufeinandertreffen in dieser Bucht und das macht das Schwimmen, also den Fluchtversuch besonders schwierig. Mhm. Genau. Und meistens ist es neblig und windig, also generell
1: ja,
0: eher ungemütliches Klima. Und die höchste Erhebung, also es ist glaube ich ein Berg, der seinen Namen hat, aber die höchste Erhebung der Insel liegt 41 Meter über dem Meeresspiegel.
1: Ja, da merkt man schon, dass es sehr felsig da ist.
0: Ja, ein wirklicher Fels, der aus dem Meer ragt. Ja, und mehr gibt es jetzt nicht wirklich zu sagen über diesen kleinen Fels.
1: Ja, schöne kleine
0: Insel. Die Geschichte dazu ist wahrscheinlich spannender als die Geografie. Trotzdem viel Spaß mit diesen Geofacts.
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1: Ja, vielen Dank, Jakob, für diese schöne kleine Geofacts. Einlage.
0: Einlage, ja.
1: Ja.
0: Danke.
1: Ja, ich kann mir schon so bezeichnen, glaube ich. Ja, dorthin wird er eben dann im Jahr 1934 gebracht. Für alle, die sich ein bisschen mit der Geografie auskennen, in Amerika ist es jetzt nicht unbedingt gleich um die Ecke. Vorhin war er in Atlanta und jetzt muss er nach San Francisco. Also quer stimmt, durchs ja. Land eigentlich.
0: Mhm.
1: Und ja, diese Reise dahin sollte schon zur Odyssee für ihn werden. Es waren insgesamt 50 Häftlinge, die von Atlanta dorthin gebracht wurden. Die waren angekettet und sind mit einem Zug dorthin gefahren.
0: Mhm.
1: 40 Grad hat es wohl gehabt in diesem Zug. Der Al Capone war ja von seiner Syphilis schon geschwächt und dachte sich eigentlich bei der Überfahrt schon, ja, das wird er nicht überleben.
0: Mhm.
1: Hat er dann doch gemacht, weil sonst würde die Geschichte jetzt vermutlich aufhören. Und ja, zu seinem Übel ist es eigentlich auf Alcatraz nicht unbedingt besser geworden. Auch von der Insel gebe ich natürlich dann ein Bild hinein oder ist natürlich jetzt, wenn ihr es hört, vermutlich schon online. Es ist eine unfassbare Szene eigentlich, wenn man diese Insel sieht und sie wurden dann mit einem Boot eben dorthin gebracht und waren dort völlig von dieser Außenwelt abgeschnitten. Zum ersten Mal in seinem Leben ist Al Capone wirklich abgeschottet. Es gibt so gut wie gar keinen Kontakt zur Außenwelt. Keine Briefe, keine Zeitungen. Besuche waren sehr, sehr stark beschränkt. Also ich weiß nicht, wie viele das gegeben hat. Und der Gefängnisdirektor zu dieser Zeit hat auch immer ein Auge auf den Gangsterboss, damit er nicht dort an Einfluss gewinnt gegenüber den Mithäftlingen.
0: Ja, natürlich, ja.
1: Und er hatte wohl auch dort Feinde und musste auch dort immer wieder um sein Leben fürchten, weil so Gefängnisrevolten, die kennt man eigentlich ganz gut. Zwischenfälle. Er versuchte sich eigentlich ein bisschen rauszuhalten. Ja, nachdem wir jetzt eine schöne Rubrik von den Geofacts gehabt haben, möchte ich jetzt auch noch eine weitere Rubrik raushauen. Und zwar...
0: Piraten?
1: Nein, leider keine Piraten. Sondern True or False.
0: True or False.
3: Wir leben in einer Welt, in der Traum und Wirklichkeit nah beieinander liegen. In der Tatsachen oft wie Fantasiegebilde erscheinen, die wir uns nicht erklären können.
4: Kannst du Wahrheit und Lüge unterscheiden?
5: True or False?
1: Ja, genau. False.
0: Meine große Chance.
1: Ja, ich kann eigentlich nur gewinnen, weil für mich ist es ja meistens schlecht. Ja. Also ich habe eigentlich keinen Druck.
0: Ja. Das stimmt.
1: Ich behaupte, dass Al Capone zu dieser Zeit auch einen Mithäftling aus Österreich hatte. Es ist zwar nicht sicher, ob er ihn gekannt hat und irgendwie Bezug zu ihm aufgebaut hat, aber es war ein Mann namens Josef Ebner, der aus Rohrbach in Oberösterreich abstammt. Okay. Und in den USA war er bekannt als Joseph Dutch Bowers. Und wurde nur einige
0: Dutch
1: Tage...
0: Bowers?
1: Dutch Bowers. Und wurde nur einige Tage später, nämlich am 4. September 1934, nach Alcatraz gebracht.
0: Okay. Hättest du jetzt nur gesagt, dass er Österreicher auf der Insel, hätte ich gesagt, das hast du ausgedacht. Aber da sind sehr viele Zusatzinfos jetzt dazugekommen. Das konnte nicht, traue ich da auch zu, das ist der kreative Typ.
1: Ja.
0: Ich glaube eigentlich, es stimmt. Mache jetzt aber das Gegenteil. Nur zum Ausprobieren. Und sage, es stimmt nicht.
1: Ja, es stimmt.
0: Okay. Also habe ich durchschaut und habe mir selber.
1: Du bist genau, steig genau gleich wie ich, du gehst nicht mit deiner Intuition zuerst. Mach den Fehler auch.
0: Ich gönne da jetzt diesen Punkt gerne, Marc.
1: Ja, danke.
0: Aber alleine diesen Namen, was Dutch Bauer, den hättest du da glaube ich nicht ausgedacht.
1: Ja, ich weiß eigentlich, warum man Bowers zu ihm gesagt hat, wenn er Ebner heißt. Das weiß ich nicht, ehrlich gesagt.
0: Vielleicht, weil ist er Bauer gewesen.
1: Möglich, ja. Und Dutch vermutlich, Austria, als whatever. Deutsch, Dutch haben sie halt früher oft gesagt.
0: Ja.
1: Ja. Weitere Hintergründe zu ihm, er wurde zu 25 Jahren Haft verurteilt, nachdem er Postraub begangen hatte. Und hat
0: der Österreicher jetzt.
1: Der Österreicher,
0: jetzt.
1: Genau. Mhm. Der Sepp, wie ihn jetzt nennen.
0: Ja.
1: Und er hat dort wohl nur $7 erbeutet, aber...
0: Naja. Okay, hat $7 gestohlen und kommt für 25 Jahre ja, Alcatraz.
1: Das habe ich...
0: Find ich
1: also, gutes Verhältnis.
0: El Capone ermordet so pro Jahr.
1: Er hat dann wohl im Prozess irgendwie ausgesagt, dass er keinen Ausweg gefunden hätte, weil er kein Geld hat und er würde das weiter tun und deswegen irgendwie haben sie ihn dann eingebuchtet. Ja, ob das jetzt wirklich ganz genau so stimmt, weiß ich. Es gibt nicht so viele Informationen, aber es gibt noch eine ganz wichtige Information, denn der Österreicher, der Seppi Ebner Bauers, war der erste Häftling in Alcatraz, der einen Ausbruchsversuch startete.
0: Nein, okay, ja. Das ist spannend.
1: Er hat extrem an den Bedingungen dort gelitten und hat dann am 27. April 1936, also fast... ja, 1,5 Jahre, nachdem er dort eingebuchtet wurde, etwas versucht. Er arbeitete allein an der Müllverbrennungsanlage auf einer tiefer gelegenen Ebene an der Westseite der Insel, verbrannte dort Abfälle und zerdrückte Konservendosen. Und der Wachposten des Turms sah dann, wie Bauers zum Zaun rannte und begann dort hinaufzuklettern. Nachdem er nach eigenen Angaben über sein Megafon gerufen hatte, dass Bauers ja, bitte stehen bleiben soll, hob er sein Gewehr und feuerte mehrere Schüsse auf den Häftling ab. Eine Kugel traf Bauers in die Lungen, er sprang krampfhaft auf und stürzte anschließend 20 Meter tief auf die Felsen darunter.
0: Wow.
1: Das Gefängnisboot barg später seinen Leichnam.
0: Ah, okay, es ist kein erfolgreicher Fluchtversuch.
1: Nein. Kein erfolgreicher Fluchtversuch und auch ein Fluchtversuch, der ein paar Kontroversen hat. Denn er wird zwar als erster Fluchtversuch betitelt, aber einige Insassen haben das ein bisschen unterschiedlich gesehen. Also es könnte auch ein absichtlicher Suizid gewesen sein. Mhm. Bauers hatte davor schon mehrere Selbstmordversuche im Gefängnis unternommen, okay, und galt bei den Gefangenen als ja kriminell geisteskrank.
0: Mhm.
1: Eine weitere Erklärung wäre gewesen, er versuchte in diesem Maschendrahtzaun feststeckenden Müll zu erreichen, weil er eben diese Müllverbrennungsanlage eben dort gearbeitet hat. Und ein weiterer Häftling, der Henry Larry, hat behauptet, dass er gesehen hat, dass Bauers versuchte, Möwen zu füttern.
0: Ja, okay.
1: Demnach habe er einige leere Fässer aufgestapelt und sei ihm auf den Zaun hinaufgeklettert, um da ein Stück Nahrung zurückzuholen, die sich im Stacheldraht verfangen hätte.
0: Ja, genau. Ja. Bleiben wir bei der Story.
1: Man weiß es nicht genau. Eines ist sicher, der Wachposten hat ein Feuer auf ihn eröffnet und hat ihn mehr oder weniger so erschossen.
0: Alcatraz, ich weiß wenig über Alcatraz, aber irgendwie diese Fluchtversuche von Alcatraz, das ist so das, was ich da im Kopf habe irgendwie. Das ist irgendwie so, in der Populärkultur ist das einfach das Bild. Wenn ich an einen Gefängnisausbruch denke, dann denke ich an so eine Gefängnisinsel, wo wer ausbricht.
1: Ja, und ich finde es sehr schräg, dass ein Österreicher wohl der Erste war, der das gemacht hat.
0: Ja, das ist wirklich sehr interessant.
1: Da hat eben der ORF Oberösterreich, die haben da, glaube ich, vor einem Jahr einen kurzen Artikel drüber geschrieben.
0: Ja, spannend. Da hätte er mal lieber nicht diese $7 stehlen sollen.
1: Ja, wäre vielleicht nicht unbedingt gut gewesen. Aber ja, also der Joseph Bauers war leider tot und kommen wir damit wieder zu El Capone, der natürlich 1936 noch in diesem Gefängnis saß und auch dort dann zum ersten Mal Opfer eines Anschlags auf ihn wurde, denn mit einer Schere ausgestattet wird er von Mithäftlingen mehrmals in den Rücken gestochen. Er überlebt das zwar und es gab wohl auch noch mehrere ähnliche Zwischenfälle, doch sein Gesundheitszustand wird ja immer schlimmer durch seine Krankheit. Er leidet oft Zusammenbrüche und wird damit nach insgesamt 7 Jahren Haft, also 2 Jahre in Atlanta und dann 5 Jahre in Alcatraz, am 6. Januar 1939 in ein Krankenhaus überwiesen, wird dann behandelt und kommt etwas später dann insgesamt komplett frei. Also er lebt dann mit seiner Familie in einer Villa in Florida, die ihm gehört. Aber, das klingt jetzt im ersten Moment aber ganz fein, aber er war natürlich schwer krank, war gerade 40 Jahre alt. Ja. Er leidete an schweren Wahnvorstellungen, hatte starke Demenz, seine geistigen Fähigkeiten waren so bei einem 7- bis 14-Jährigen. Und er hatte unberechenbare Wutausbrüche und war eigentlich ein Pflegefall, der nur sitzen oder liegen konnte. Zumindest war er bei seiner Familie.
0: Ja, wenigstens ist er frei, ja.
1: Ja. Es geht schon langsam dem Ende zu, wie man wohl hört. Denn wirklich vorbei war sein Leben dann im Januar 1947, also knapp 8 Jahre später. Da entwickelt er eine schwere Lungenentzündung und stirbt dann am 25. Januar 1947 offiziell an einem Schlaganfall, der von der Lungenentzündung wohl ausgelöst worden sei. Zumindest steht das im Totenschein. Der Arzt hat das so vermerkt. Die Syphilis wird dort nicht erwähnt, also das sollte weiter geheim bleiben und das passt irgendwie zum großen Al Capone, denn auch dort wollte er gewisse Sachen noch geheim halten und sein Öffentlichkeitsbild etwas besser dastehen lassen. Ja, jetzt hast du oder haben alle sicher eine große Frage, was ist mit diesem ganzen Geld passiert? Wie vorher gesagt, er war einer der reichsten Amerikaner in der Zeit, also vor diesem Börsencrash. Ja, die finanziellen Ressourcen gingen nach dem Tod fast gänzlich verloren, weil er selbst eigentlich keine Bankkonten hatte, nur seine Organisationen, die wurden dann von der Justiz meistens eingeholt, also das Geld wurde komplett weggenommen. Es ging dann sogar so weit, dass nach seinem Tod einer seiner Brüder die Familie mit $600 pro Monat unterstützen musste und seine Frau musste sogar das gemeinsame Haus in Miami, Florida verkaufen.
0: Puh, ja Wahnsinn, oder? So endet es dann.
1: Ja, eigentlich crazy, obwohl der Mythos vom reichen Gangster Nummer 1, vom Scarface Capone, nach dem Tod dann nochmal richtig an Fahrt aufgenommen hat, war von den Einnahmen der Golden 20er eigentlich nichts mehr übrig. Alles weg vom Geld, der Pferdewetten, vom illegalen Alkoholhandel.
0: Das verlauft sich wahrscheinlich für Nutznießer, die dann auch ein bisschen was abzweigen.
1: Genau.
0: Und irgendwann ist es weg.
1: Und eben nach nur knapp 27 Jahre später war ihm von einem einflussreichsten Mann Chicagos, vielleicht ganz Amerikas, irgendwie nichts mehr übrig, als wie wenn er gar nie gelebt hätte.
0: Ja, das stimmt.
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